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1: Im Studio Imme Kasten. Wegen des sich ausbreitenden Brandes im belgischen Naturschutzgebiet Hohes Venn wird ein Teil des nahegelegenen Eifelortes Monschau evakuiert. Die Einsatzleitung der nordrhein-westfälischen Stadt ordnete am späten Abend die sofortige Evakuierung einiger Straßenzüge an. Angesichts der massiven Hitzewellen in diesem Sommer droht sich die Koalition in Berlin über den richtigen Weg im Kampf um die Klimaanpassung zu zerstreiten. Die CDU steht der SPD-Forderung, Klimaanpassung als Gemeinschaftsaufgabe im Grundgesetz zu verankern, skeptisch gegenüber. Über Rumänien hat ein NATO-Kampfjet erneut eine Drohne abgeschossen in der Nähe der Grenze zur Ukraine und Moldau. Die Trümmer kamen in einem unbewohnten Gebiet runter. Es war bereits die vierte Drohne, die in diesem Jahr über Rumänien abgeschossen wurde. Weitere Medaillen bei der Leichtathletik-EM für das deutsche Team. Freddy Rupert holte Gold über 3000 Meter Hürden, Karl Biebendorf Bronze. Die Mixed-Staffel über 4x100 Meter gewann Silber, so auch Speerwerferin Julia Ulbricht. Marathonläufer Amal Petrus holte den Titel in EM-Rekordzeit. In der Teamwertung gab es für die Marathonläufer Silber.
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1: Made in Bangladesch, made in China, made in Germany. Ist relativ selten geworden, gibt's aber wirklich noch. Daniel Peters, du hast dich mal auf die Suche für uns gemacht nach Made in Germany Produkten. Wo warst du, abgesehen von Germany?
2: Und zwar im oberfränkischen Konradsreuth. Kleines Dorf, gut 3000 Einwohner. Da sitzt eine der letzten klassischen Webereien in Deutschland. 80 Jahre alt, noch immer Familienbetrieb. Und was die da machen, wirkt im ersten Moment fast wie ein Stück Vergangenheit mitten in der Gegenwart. Lisa Gleich hat mir ein bisschen was über die Arbeit erzählt.
3: Als Familien- und Traditionsunternehmen ist es uns super wichtig, dass auch unsere Garne handausgesucht sind von unseren Spezialisten, nur in unserer Weberei produziert werden. Die Designer jeden Garn prüfen. Bei uns steckt überall Liebe drin, wird mit eingewebt.
2: Das klingt aufwendig. Und das ist es auch. Die meisten Textilhersteller haben ihre Produktion längst ins Ausland ausgelagert.
1: Wie genau stellen die dort her?
2: Zum Beispiel Stoffe für hochwertige Möbelbezüge oder auch Kissen. Zum runden Firmenjubiläum haben sie jetzt zum Beispiel eine Kissenkollektion rausgebracht, die heißt Heimatliebe. Inspiriert von traditionellen Trachten, aber neu und modern interpretiert. Kein Bergchalet-Klischee, sondern einfach fränkisches Heimatgefühl.
3: Viele sehnen sich auch an ihre Kindheit auch zurück und das spiegelt so einfach ein bisschen das Zuhause wieder. Bei der Oma in der Küche oder Urlaub mit den Eltern, Skifahren, und das kann man so sich dann ein bisschen nach Hause holen, aber dadurch, dass es trotzdem modern interpretiert ist, passt es

0: trotzdem gut rein.
1: Regionales Design und vor allem regional hergestellt.
2: Ich habe manchmal das Gefühl, das interessiert immer weniger. Also woher Sachen kommen und wer die so gemacht hat, ne?
1: Das kommt gerade tatsächlich wieder. Ich habe darüber mit Bernd Schellenberg gesprochen, Designer, Architekt und vor allem Kurator auf der weltweit größten Messe für Konsumgüter, der Ambiente in Frankfurt.
3: Man legt zum Beispiel, wenn man jetzt mal ein Ledersofa denkt, auch sehr viel Wert drauf, dass das möglichst europäische Ware ist, ne, und nicht aus Fernost kommt, wo man nicht weiß, wie das behandelt wurde oder auch gelebt hat, das Tier. Und das Gleiche spüren wir zum Beispiel auch bei Stoffen. The origin of product ist heute ein ganz wichtiges Thema für unsere Konsumenten.
1: Woher kommt das? Wer hat das gemacht? Das sind Fragen, die wir uns wieder öfter stellen. Und ein kleiner Betrieb in Oberfranken, der das schon immer so gemacht hat, der liegt damit plötzlich genau richtig.
2: Herkunft als Qualitätsmerkmal, das war mal selbstverständlich. Und gerade, finde ich schön, geht es auch wieder in diese Richtung. Daniel, ich danke dir.
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1: Im Studio Imme Kasten. Der Waldbrand im belgischen Hohenfenn breitet sich weiter aus. Jetzt müssen auch Menschen im nahegelegenen Monschau auf deutscher Seite ihre Häuser verlassen. Mehrere Straßenzüge wurden am späten Abend vorsorglich evakuiert. Die Löscharbeiten sind schwierig. Der Boden im Hohenfenn ist teilweise torfig und weich. Schweres Gerät kann dort schnell einsinken. SPD-Chef Lars Klingbeil warnt seine Partei vor internen Streitigkeiten in schwierigen Zeiten. Davon würden nur Populisten und Spalter profitieren, sagt er. Auf einer SPD-Veranstaltung in Rheinland-Pfalz warb Klingbeil um seinen Kurs und sagte, es geht gerade nicht um Sonderparteitage. Zum Abschluss der Leichtathletik-EM holt Deutschland weitere Medaillen. Frederik Ruppert gewinnt Gold über 3000 Meter Hindernis, Karl Bebendorf Bronze. Silber gibt's für die Mixed-Staffel über 4x100 Meter und für Speerwerferin Julia Ulbricht. Im Marathon läuft Amanal Petros zum Titel. In der Teamwertung holen die deutschen Marathonläufer Silber.
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1: Schwupps, da war sie plötzlich weg. Ich bin knapp über 1,60 und habe mich bei der letzten Kaffeepause in einen dieser riesigen runden Sessel plumpsen lassen, die vorne im Büro standen. Eigentlich viel zu groß für die ganze Ecke und für mich, denn ich war halt weg und kam auch erstmal da nicht mehr raus. Aber das war sowas von gemütlich. Eigentlich wollen da alle immer sitzen von uns. Keiner mehr auf den geraden Stühlen daneben. Weiche Formen, die gefallen gerade allen besonders gut und sie machen auch was mit uns, auch zu Hause. Kollege Daniel Peters, in welche Richtung entwickelt sich denn gerade bitte dieses Möbeldesign?
2: Der aktuelle Trend nennt sich Bold. Heißt, weg von eckig hin zu rund. Mehr Kurven, mehr Stoff, mehr Raum. Jörg von Sichert ist Geschäftsführer bei Christine Krönke Interior Design. Das ist eine Einrichtungsmarke mit über 50 Jahren Geschichte, die sich selbst gerne als Münchner Geschmacksinstitution bezeichnet. Von Sichert ist gelernter Schreiner und jemand, der Möbel wirklich kennt.
3: Wir kommen ja aus vielen Jahren des Kubismus. Und wir meinen, der Trend sind schon organische Formensprachen mit pompierten Sitzen. Die sind cozy, die sind bequem, die sind aber auch feminin ein bisschen, ne?
2: Und das, obwohl bold ja erstmal schwer klingt. Aber das ist tatsächlich kein Widerspruch. Kurven statt Kanten, Stoff statt Stahl. Kräftig im Auftritt, aber weich im Gefühl. Wie ein Cube-Chair, der plötzlich Rundungen bekommt.
1: Wie funktioniert das denn konkret? Groß und trotzdem leicht?
2: Von Sichert hat mir das so erklärt, es geht um die Ästhetik, nicht um die schiere Masse.
3: Softe Formensprachen. Der Kunde soll sich wohlfühlen, der soll entspannen, der soll Platz haben in diesem Sessel. Und die Ästhetik kommt natürlich durch diese Formalität der Rundungen viel besser zur Geltung, wie wenn sie so einen kubischen Sessel stehen haben.
2: Das heißt jetzt nicht, dass geradlinige Designklassiker wie der Barcelona Chair vor die Tür gesetzt werden müssen. Aber sie bekommen jetzt ein bisschen was Kurviges an die Seite gestellt.
1: Und das sieht ja sicher auch gut aus. Aber sag mal, wo kommt das her, dieser Trend zu den organischen Formen?
2: Das Weiche, das spricht uns gerade einfach mehr an. Das ist gemütlicher, hat mir Bernd Schellenberg erklärt. Designer, Architekt und Kurator auf der Ambiente in Frankfurt, der weltweit größten Konsumgütermesse.
4: Auch wir Menschen haben natürlich Kurven. Und ein Möbel, was ein bisschen Kurven hat, ein bisschen breitere Armlehnen, vielleicht der Sessel, der damit ein bisschen mehr Handschmeichel, wo man es ein bisschen besser auflehnen kann, eben einfach reicher und im Moment mehr Wohlfühlatmosphäre erzeugt wie ein Sessel aus einem coolen Drahtgestell als Gegensatz.
2: Bold-Möbel wirken auf der einen Seite voluminöser, auf der anderen Seite aber auch gleich

0: hochwertiger. Ein bisschen mehr Opulenz in den eigenen vier Wänden, das trifft gerade einen Nerv.
1: Und das klingt nach Möbeln, in die wir uns einfach mal reinfallen lassen können. Und dann natürlich nicht mehr aufstehen wollen. Ich könnte mich damit anfreunden.
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Der Waldbrand im belgischen Hohenfenn breitet sich weiter aus. Jetzt müssen auch Menschen im nahegelegenen Monschau auf deutscher Seite ihre Häuser verlassen. Mehrere Straßenzüge wurden am späten Abend vorsorglich evakuiert. Die Löscharbeiten sind schwierig. Der Boden im Hohenfenn ist teilweise torfig und weich. Schweres Gerät.

0: deshalb eine gesamtgesellschaftliche Aufgabe, das sagt uns Bildungsforscher Dieter Domen im Interview. US-Präsident Trump will die gemeinsamen Militärübungen der USA mit Südkorea deutlich zurückfahren. Das kündigt er auf seiner Online-Plattform an. Die Manöver seien teuer und wirken auf Nordkorea unangemessen und feindlich, sagt Trump. Gleichzeitig betont er sein gutes Verhältnis zu Nordkoreas Machthaber Kim Jong-un.
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1: Erst dauert es wirklich lange, bis wir endlich loslegen, in die Puschen kommen und dann muss es gleich ganz groß sein. Da wird das große Besteck rausgeholt. Aus einer neuen Lampe wird bei mir dann gedanklich oft schon direkt ein komplett neues Wohnzimmer. Zum Glück bleibt's da häufig bei der Fantasie, mein Mann freut sich, denn Möbel kauft man ja nicht so nebenbei wie ein Coffee to go. Trotzdem lohnt sich gerade ein Blick auf die aktuellen Wohntrends. Die machen wirklich was her, kann nicht schaden.

0: Mein Kollege Daniel Peters hat rausgefunden, es wäre jetzt ein guter Zeitpunkt dafür. Warum?
1: Weil sich da gerade einfach einiges in Sachen Trends tut. Darüber habe ich mit Bernd Schellenberg gesprochen. Er ist Architekt, Designer und kuratiert die Interior Looks auf der Ambiente in Frankfurt. Das ist die größte Konsumgütermesse der Welt. Was dort gezeigt wird, landet ein, zwei Jahre später in unseren Häusern. Und der erste Trend klingt erstmal etwas sperrig. Manierierter Stil, angelehnt an den Manierismus. Den gab es schon im Barock, Klassizismus oder Jugendstil. Steht im Kern für Handarbeit, für Oberflächen, die jemand bewusst gestaltet hat, mit viel Liebe zum Detail. Und genau das kommt gerade wieder. Keine komplett verschnörkelten Möbelstücke wie früher, aber zum Beispiel eine aufwendig gestaltete Front.
2: Man sieht das ja schön bei Sideboards, die sehr kubisch sind, die aber dann sehr opulente Fronten haben, die vielleicht auch noch in 3D-Optik sind, vielleicht sogar auch in Gold, aber das Möbel an sich sehr zurückhaltend in der dunklen Farbe.
1: Auf jeden Fall ein klares Statement für hochwertige Designs. Und damit sind wir auch schon beim zweiten Trend, Bold. Bold heißt Möbel, die den Raum für sich beanspruchen.
2: In den letzten Jahren war der hochwertige Einrichtungsstil sehr stark von Chrom- und Büromöbelartigen Möbeln geprägt. Und das ändert sich heute, dass wir wieder kräftigere Formen haben, sehr viel Rundungen, viel mehr Materialstärke, reichere Materialien und auch reichere Oberflächen.
1: Das sind zum Beispiel Sofas, in die wir uns reinfallen lassen können. Sessel, die uns fast schon umarmen. Das wirkt nicht einfach nur opulent, sondern auch beruhigend, gerade weil draußen vieles eher kantig ist. Unser dritter Trend ist zugleich Ursache und logische Schlussfolgerung daraus. Cocooning, sich bewusst zurückziehen ins eigene Zuhause. Das bringt Gemütlichkeit zurück. Hochwertige Möbel, schwere Stoffe und satte Farben. Bernd Schellenberg.
2: Farbe ist immer eine Charaktersache und ich sage immer so ein bisschen lustig, die Welt gehört den Mutigen mit der Farbe. Farben kommen, ganz klar.
1: Flaschengrün, Ochsenblutrot, tiefes Braun, das sind Töne, die er mir genannt hat und die brauchen Mut. Im Gegensatz zu zum Beispiel Beige, da hat er eine klare Meinung zu.
2: Beige ist ja wie lauwarmer Kaffee. Mehr habe ich dazu nicht zu sagen.
1: Und was machen wir mit lauwarmem Kaffee? Tja, lass ich mal so stehen.
0: Ich nehme aus der Geschichte jetzt eins mit, Daniel. Zu Hause darf es wieder ein bisschen mutiger werden. Mehr Charakter, mehr Farbe, mehr Möbel, die aber nicht nur praktisch sind, sondern auch eine Geschichte zu erzählen haben. Und vielleicht reicht dafür am Ende tatsächlich schon ein einziges neues Lieblingsstück.
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aus. Jetzt müssen auch Menschen im nahegelegenen Monschau auf deutscher Seite ihre Häuser verlassen. Mehrere Straßenzüge wurden am späten Abend vorsorglich evakuiert. Die Löscharbeiten sind schwierig. Der Boden im Hohen Venn ist teilweise torfig und weich. Schweres Gerät kann dort schnell einsinken.

0: Dorf Bronze. Silber gibt's für die Mixed-Staffel über 4x100 Meter und für Speerwerferin Julia Ulbricht. Im Marathon läuft Amanal Petros zum Titel. In der Teamwertung holen die deutschen Marathonläufer Silber.
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1: Sie sind einfach viel zu schade, um irgendwo in der Handygalerie zu verschwinden. Da stapeln sich Fotos von Reisen, Ausflügen und kleinen Momenten. Genau deshalb finde ich jetzt die Idee, über die wir jetzt mit euch sprechen wollen, besonders charmant. Da bekommen besondere Erinnerungen nämlich einen festen Platz an der Wand. Jetzt nicht ordentlich ausgemessen nebeneinander, sondern einfach chaotisch durcheinander, scheinbar wild in unterschiedlichen Rahmen. Dahinter steckt ein Konzept aus der Kunstwelt, das heute wieder richtig im Trend liegt. Daniel, was hat dich an diesem Konzept so gepackt?
2: Das war vor allem der Moment, wo ich gemerkt habe, wie viel Persönlichkeit in dieser einen einzigen Wand steckt. Das sind nicht irgendwelche zufällig ausgewählten Bilder, sondern alles Urlaubserinnerungen von Ingo Lemberg und seiner Frau.
3: 2003 sind wir für 3 Jahre in den USA gewesen, in Alabama, und haben da verschiedene Urlaube gemacht und haben uns immer irgendwelche Bilder aus dem Urlaub mitgebracht und haben dann angefangen, diese wüste Bilderwand zusammenzubringen, und das hat sich bis heute fortgesetzt.
2: Auch 20 Jahre später sind sie noch in jedem Urlaub auf der Jagd nach Motiven, die es wert sind, ihnen jeden Tag vor der Nase zu hängen.
3: Stehen wir oft davor, auch Freunde, die zu Besuch kommen oder die erstmalig zu Besuch kommen, gucken sich's an und, was war das denn? Ah ja, das war Charleston und das war London und da war Mallorca und das war Peking und das war Shanghai und so weiter und so weiter.
2: Das ist eben nicht einfach nur Dekoration, das sind gelebte Erinnerungen.
1: Und warum dazu diese bewusst unterschiedlichen Rahmen? Warum dieses scheinbare Chaos?
2: Weil die Erinnerungen selbst auch unterschiedlich sind. So unterschiedlich wie die Motive.
3: Da wirken auch nicht einheitliche Rahmen, und so einheitlich braucht es auch gar nicht sein. Das sieht in Summe aus wie ein Gesamtbild, ein riesengroßes, und füllt die Wand da eigentlich ganz gut aus.
2: Hat übrigens auch einen Namen, Petersburger Hängung.
1: Was steckt denn dahinter?
2: Das kommt aus der Eremitage, dem Kunstmuseum in St. Petersburg. Interior-Experte Erik Schroth hat das hier bei Brillux Radio schon mal an anderer Stelle eingeordnet.
4: Dort hängen die über 60.000 Kunstwerke über die kompletten Wände bis unter die Decke in einer engen Anordnung ganz dicht beieinander. Und eine gut in Szene gesetzte Petersburger Hängung hat die Macht, ein großes, ganz neues Gesamtkunstwerk und somit einen echten Hingucker zu zaubern.
2: Und genau das ist auch Ingo Lemberg gelungen. Nicht mit 60.000 Bildern, aber in einer etwas kleineren Version. Und noch eine kleine Inspiration zum Schluss. Da können wir auch moderne Bilder neben alte hängen, große Formate neben kleine, Fotografien neben Gemälde und sogar Spiegel oder kleine Objekte können Teil der Wandgestaltung werden.
1: Das sieht gut aus, hört sich auch gut.

0: Vielleicht braucht es manchmal da gar keine neue Einrichtung, sondern einfach die passenden Geschichten dazu, die wir ja ohnehin schon gesammelt haben. Und so wird aus einer Wand dann das ganz persönliche Kunstwerk.
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1: Im Studio Anna Löwer. Wegen des Waldbrandes in Belgien sind Teile der NRW-Stadt Monschau evakuiert worden. Die Feuer rücken immer näher. Feuerwehrleute kämpfen weiter gegen den Großbrand im Naturschutzgebiet Hohes Venn in der Eifel. Der sich immer wieder drehende Wind erschwert den Löscheinsatz. US-Präsident Trump will die gemeinsamen Militärübungen der USA mit Südkorea deutlich zurückfahren. Das kündigte er auf seiner Online-Plattform an. Die Manöver seien teuer und wirkten auf Nordkorea unangemessen und feindlich. Gleichzeitig betonte Trump sein gutes Verhältnis zu Nordkoreas Machthaber Kim. Deutschland fehlen zum Schulstart weiter Lehrkräfte. Besonders im Osten ist die Lage angespannt. Zu wenige junge Lehrer kommen nach, während die Babyboomer in Rente gehen. Bessere Bedingungen seien deshalb eine gesamtgesellschaftliche Aufgabe, sagte uns Bildungsforscher Dieter Domen im Interview. Deutschland beendet die Leichtathletik-EM in Birmingham auf Platz 3 im Medaillenspiegel. Das deutsche Team kommt auf insgesamt 21 Medaillen, darunter 6 goldene. Erfolgreichste Nation ist Italien, Vorgastgeber Großbritannien.
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2: Schönen Montagmorgen euch, Johanna Penzek ist hier. Nenn mir mal drei Menschen aus der Kunst. Ist erstmal ganz einfach, keine Ahnung, Picasso, Dali, Fernsehen.

mehr. Aber ihr habt es gemerkt, das sind alles Männernamen, die ich jetzt gerade genannt habe. Frauen gibt es natürlich auch als Stars in der Kunst. Und weil wir die manchmal einfach ein bisschen übersehen, schauen wir uns die mal gleich ganz genau an, und zwar nach drei Songs.

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1: Also wenn wir mal so an große Kunst denken, dann fallen einem ja zuerst so Männernamen ein, ne? Picasso, Van Gogh, Dalí, große Namen, aber auch Frauen haben die Kunstgeschichte genauso geprägt wie die. Allerdings haben die es ein bisschen schwerer gehabt, berühmt zu werden. Einige mussten sogar gegen Verbote und Vorurteile kämpfen und genau um diese starken Frauen geht es jetzt, Alexandra Peters aus der Prelux Radio Redaktion. Welche Künstlerinnen haben die

0: Kunstwelt denn besonders verändert?
1: Da gibt's einige große Namen, Frida Kahlo zum Beispiel. Ihre Selbstporträts kennt heute fast jeder. Sie zeigt darin Schmerzen, Identität und ihr eigenes Leben. Dann Artemisia Gentileschi, eine, wenn nicht sogar die bedeutendste italienische Malerin des Barocks. Sie malte schon im 17. Jahrhundert starke Frauenfiguren. Und Georgia O'Keeffe, die zählt zu den bekanntesten US-amerikanischen Malerinnen des 20. Jahrhunderts und wurde mit ihren riesigen Blumenbildern zur Ikone der modernen Kunst.
0: Aber warum war es denn so, dass Frauen das damals eigentlich so schwer hatten?
1: Ja, das Problem war, viele Kunstakademien ließen Frauen gar nicht zu. Sie durften oft keine professionelle Ausbildung machen. Werke von Künstlerinnen wurden außerdem seltener ausgestellt, waren also auch kaum zu sehen. Und manche gerieten dadurch später sogar komplett in Vergessenheit. Erst in den letzten Jahrzehnten wird ihre Bedeutung wieder stärker gewürdigt.
0: Aber es gab sie ja, diese Frauen, und sie sind bis heute ja auch noch wichtig. Warum?
1: Ihre Kunst wirkt bis heute nach. Frida Kahlo ist eine Popkultur-Ikone geworden. Artemisia Gentileschi gilt als Symbol für Durchsetzungskraft. Viele junge Künstlerinnen finden in diesen Frauen ihre Vorbilder. Sie zeigen, gute Kunst hängt ganz und gar nicht vom Geschlecht ab, sondern von Ideen, Talent und Mut.
0: Starke Frauen haben die Kunstgeschichte mitgeschrieben, oft gegen mehr Widerstände als die Männer und solche, die heute irgendwie kaum vorstellbar sind. Umso spannender, dass ihre Werke heute immer noch in Museen gefeiert werden. Und natürlich auch umso schöner.

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1: Viele Wolken gibt es heute früh erstmal. Dazu kann es zwischendurch regnen und im Süden sind auch kräftige Schauer und Gewitter dabei, die später Richtung Alpen abziehen. Im Westen bleibt es im Verlauf öfter trocken. Die Höchstwerte liegen bei 19 bis 27 Grad. Morgen dann wieder viele Wolken, ab und zu Regen, maximal bis 26 Grad.
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2: Schönen Montagmorgen wünsche ich euch. Johanna Penzek ist hier. Wir haben es kurz nach 6:30. Kommt gut durch den Tag.

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1: Stellt euch vor, ihr grabt ein bisschen in der Erde, vielleicht weil ihr ein Haus bauen wollt, und auf einmal entdeckt ihr ein unterirdisches Höhlensystem. Klingt ein bisschen wie aus einem Indiana Jones Film, aber es ist genauso passiert in Mainz. Da ist nämlich der Bau für eine neue Wohnsiedlung gestartet und auf einmal standen die Bauarbeiter in einem unterirdischen Gängesystem. Leider wurde dafür dann nicht Indiana Jones gerufen, aber einige andere Archäologen. Und die haben bis jetzt 60 Meter von diesen unterirdischen Gängen schon freigelegt und zusätzlich auch noch römische Sarkophage gefunden, die allerdings schon teilweise geplündert waren. Und die werden jetzt in einem Museum nochmal restauriert und dann ausgestellt. Da wird jetzt noch ein bisschen ausgegraben und dann werden aber die Minengänge entfernt und die Häuser können wie geplant gebaut werden, nur dass es dazu eben noch eine coole Geschichte gibt. Ich meine, ist schon cool, wenn man sagen kann, also mein Haus steht auf jeden Fall da, wo mal römische Sarkophage gelegen haben.
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1: Ist an eurem Körper alles echt? Also ich meine, das ist eine berechtigte Frage, weil heutzutage haben wir ja unendlich viele Möglichkeiten, ein bisschen was an unseren Körper dran zu montieren. Zum Beispiel Extensions oder Wimpern oder vielleicht auch ein Toupet, was in der Zukunft noch alles möglich sein wird. Das schauen wir uns gleich mal an nach 7.

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1: Im Studio Anna Löwer. Feuerwehrleute aus Belgien und Deutschland kämpfen weiter gegen den Großbrand im Naturschutzgebiet Hohes Venn. Auf deutscher Seite mussten am Abend mehrere Straßenzüge der Stadt Monschau vorsichtshalber evakuiert werden. In mehreren Bundesländern startet heute die Schule wieder und der Lehrermangel bleibt ein Problem. Mehr als jeder dritte Lehrer ist 50 oder älter, junge Kollegen kommen nur langsam nach. Besonders gesucht werden Lehrkräfte in den MINT-Fächern, also Mathe, Informatik, Naturwissenschaften und Technik. Bundesfinanzminister Klingbeil will sich für bessere steuerliche Bedingungen für Start-ups stark machen. Es solle mehr privates Kapital in junge Firmen fließen, sagte Klingbeil dem Redaktionsnetzwerk Deutschland. Der SPD-Politiker will heute in Berlin mit Gründern sprechen. 21 Medaillen, davon 6 goldene. Bilanz des deutschen Leichtathletikteams bei den Europameisterschaften im britischen Birmingham. Am letzten Tag holten Marathonläufer Amanal Petros und 3000 Meter Hindernisläufer Frederik Ruppert jeweils Gold. Silber ging unter anderem an die 4x100 Meter Mixed-Staffel.
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2: Schönen Montagmorgen euch, dass wir so kurze Haare einfach wieder ganz schnell, ganz lang machen können. Das ist, finde ich, eine der sinnvollsten Erfindungen der Menschheit. Und nicht nur Extensions sind was enorm Cooles. An unserem Körper können wir noch ganz andere Sachen modifizieren. Und die schauen wir uns gleich mal an nach 2 Songs.
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0: viel dran bauen. Meine Kollegin Alexandra Peters hat sich den Trend mal genauer angeschaut. Alexandra, was geht alles?
1: Im Grunde bauen wir unseren Körper gerade ein bisschen um. Klingt verrückt, passiert aber ständig. Masken erleben durch Festivals und Cosplays einen echten Boom. Haare werden mit Extensions oder Toupets verändert. Männer tragen zum Beispiel Bartteile oder Haarteile. Dazu kommen Smartwatches, smarte Ringe oder Smart Glasses, also Datenbrillen, die zum Beispiel Fotos und Videos machen können. Das alles gehört inzwischen für viele ganz selbstverständlich zum eigenen Look. Die Grenzen zwischen Kleidung, Technik und Körper verschwimmen immer mehr.
0: Das klingt so ein bisschen nach einer Art Baukastensystem für unseren Körper. Warum machen wir das denn überhaupt?
1: Weil wir uns unglaublich schnell verändern können. Heute sportlich, morgen elegant oder komplett futuristisch. Früher brauchte das oft Wochen oder Monate. Heute reichen manchmal 5 Minuten. Dazu kommt der Spaß am Ausprobieren. Viele wollen verschiedene Seiten von sich zeigen. Andere nutzen Wearables ganz praktisch. Die messen Schritte, Schlaf oder den Puls. Da geht's also längst nicht nur um Mode.
0: Mal so ein bisschen in die Zukunft geguckt. Was könnte denn als nächstes kommen in die Richtung? Also gibt's da schon Ideen?
1: Ja, sogar ziemlich spannende. Forscher arbeiten an immer kleineren Wearables. Es gibt zum Beispiel Pflaster mit Sensoren, die Gesundheitsdaten erfassen können, zum Beispiel bei Neugeborenen. Andere entwickeln smarte Kontaktlinsen oder Kleidung mit eingebauter Technik. In meiner Vorstellung werden wir dann alle zu Inspektor Gadget. Vieles steckt aber noch in der Entwicklungsphase. Trotzdem zeigt sich schon jetzt, unser Körper wird immer öfter zur Plattform. Und wir entscheiden selbst, was wir ergänzen möchten.
0: Smarte Technik, Masken, Haarteile. Unser Körper lässt sich so flexibel verändern wie kaum zuvor. Mal so aus Spaß oder mal aus ganz praktischen Gründen.

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1: Wolkig ist es heute Morgen erst einmal. Im Süden und Südosten ziehen noch kräftige Schauer und Gewitter durch. Später verlagert sich das Ganze Richtung Alpen. Sonst gibt es Sonne und Wolken und ab und zu auch mal einen Schauer oder etwas Regen. Die Höchstwerte liegen bei 19 bis 27 Grad. Morgen dann meist viele Wolken und nur vereinzelt Regen. Maximal bis 26 Grad.
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2: Schönen Montag euch, Johanna Penzeck ist hier. In so einer Stadt sich zurechtfinden ohne Google Maps oder Karte, das klappt meistens, weil jede Stadt hat ja einen ähnlichen Aufbau. Es gibt eine Innenstadt, drumherum irgendwie breite Straßen und in der Mitte irgendwo eine Kirche, auf die die Straßen zulaufen. So. Damit wir uns eben alle nicht verlaufen, ist es ähnlich angeordnet. Im Mittelalter war das aber genau umgekehrt, denn je verwirrender die Straßenführung war, desto besser. Es wurden extra Straßenlabyrinthe angelegt und den Grund dafür, den liefert euch gleich Kollegin Linda Wilmes in den Architekturaspekten.

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1: Wenn wir über Stadtarchitektur sprechen, denken wir oft an Ordnung. Breite Straßen, klare Achsen, gute Orientierung. Architektur soll lenken, sie soll strukturieren und erklären. Das war aber nicht immer so. Im Mittelalter verfolgten viele Städte ein ganz anderes architektonisches Prinzip. Sie wollten nicht verständlich sein, sondern verwirrend, absichtlich. Denn wer sich schlecht orientieren kann, ist leichter aufzuhalten. Enge Gassen, abrupte Richtungswechsel, Sackgassen, plötzlich winzige Durchgänge, was heute malerisch wirkt, war damals Teil der Stadtverteidigung. Angreifer sollten sich erstmal verlaufen, große Gruppen konnten ausgebremst werden und Pferde und Wagen einfach stecken bleiben. Die Architektur selbst wurde zur Schutzanlage, wie ein eingebautes Labyrinth. Besonders gut lässt sich das bis heute in Venedig erleben. Selbst mit Smartphone und Navigation dreht man sich manchmal irgendwie im Kreis. Wege enden am Wasser, Abkürzungen werden immer schmaler, bis man sich fragt, ob das überhaupt noch eine Straße ist. Früher war genau das der Zweck. Während moderne Stadtplanung heute auf Übersicht und Effizienz setzt, galt damals ein anderes Leitmotiv. Wer sich nicht auskennt, soll erstmal Probleme haben. Und das ist doch eine schöne Erkenntnis. Nicht jede verwirrende Ecke in einer Stadt ist ein Fehler. Manches Chaos ist jahrhundertealte Architekturstrategie.
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1: Wart ihr schon mal bei einem Dreiländereck? Also wo so drei Länder oder auch Bundesländer aufeinandertreffen? Hat was, auch wenn es wahrscheinlich eher weniger spektakulär ist. Also so Grenzen sind schon was Faszinierendes. Die Menschen haben gesagt, so hier ist jetzt Deutschland. Das ist die Schweiz, naja, und hier ist die Grenze zu Belgien. Und obwohl das jetzt optisch nicht so einen großen Unterschied macht, ist dann da einfach eine Ländergrenze. Aber um und über so Grenzen, da machen wir Menschen irgendwie ein Riesending raus. Und wir bauen da auch merkwürdige Gebäude und Bauwerke. Und die schauen wir uns gleich in der nächsten Stunde mal an.

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1: Im Studio Anna Löwer. Feuerwehrleute aus Aachen helfen beim größten Waldbrand in Belgiens Geschichte. Sie löschen im belgischen Küchelscheid nahe Monschau. Wegen wechselnden Windes ließ die NRW-Stadt Monschau Ortsteile evakuieren. Die Flammen haben sich inzwischen auf mehr als 2700 Hektar ausgedehnt. Deutschland fehlen zum Schulstart weiter Lehrkräfte. Besonders im Osten ist die Lage angespannt. Zu wenige junge Lehrer kommen nach, während die Babyboomer in Rente gehen. Bessere Bedingungen seien deshalb eine gesamtgesellschaftliche Aufgabe, sagte uns Bildungsforscher Dieter Domen im Interview. US-Präsident Trump will die gemeinsamen Militärübungen der USA mit Südkorea deutlich zurückfahren. Das kündigte er auf seiner Online-Plattform an. Die Manöver seien teuer und wirkten auf Nordkorea unangemessen und feindlich. Gleichzeitig betonte Trump sein gutes Verhältnis zu Nordkoreas Machthaber Kim. Deutschland beendet die Leichtathletik-EM in Birmingham auf Platz 3 im Medaillenspiegel. Das deutsche Team kommt auf insgesamt 21 Medaillen, darunter 6 goldene. Erfolgreichste Nation ist Italien, Vorgastgeber Großbritannien.
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2: Schönen Montag euch, hier ist Johanna Penzek. Es gibt ja so Menschen, die wohnen mit einem Teil vom Haus in Deutschland und die Küche, die ist dann aber erst in Belgien, weil eben die Grenze durch deren Haus verläuft. Passkontrolle zum Kochen quasi, aber es gibt noch andere verrückte Grenzbauwerke und welche, das schauen wir uns gleich an nach 3 Songs.
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0: da könnten wir wandern und da wechseln wir bei jedem Schritt das Land. Das macht eigentlich ja gar nichts mit uns, ist aber, wenn man es weiß, schon ein cooles Gefühl. Aber an solchen Grenzen gibt es nicht nur Wanderwege, sondern da stehen manchmal auch Gebäude. Und die sind oft ja genauso ungewöhnlich wie ihre Lage. Und drei davon hat meine Kollegin Lisa Kreinbaum mal mitgebracht.
1: Wir starten direkt rein mit der Öresundbrücke. Zwischen Dänemark und Schweden, fast 8 Kilometer lang und damit die weltweit längste Schrägseilbrücke für Straßen- und Zugverkehr. Das Verrückte, mitten auf dem Meer hört die Brücke plötzlich auf. Sieht wirklich so aus, als würde sie quasi direkt ins Meer führen, aber das täuscht, sie geht in einen Tunnel über. Autos oder Züge verschwinden also irgendwann einfach unter Wasser. Eine markierte Grenze gibt es auf der Brücke übrigens nicht. Man wechselt während der Fahrt ganz unbemerkt das Land. Etwas ganz anderes ist der Peace Arch an der Grenze zwischen den USA und Kanada. Ein weißer Torbogen genau auf der Grenzlinie mit der Inschrift Children of a Common Mother, also Kinder einer gemeinsamen Mutter. Er erinnert seit über 100 Jahren an den friedlichen Umgang der beiden Nachbarländer. Das Besondere, rund um den Bogen dürfen Besucher die Grenze sogar betreten, ohne direkt durch eine Passkontrolle zu müssen, solange sie anschließend wieder auf die Seite zurückkehren, von der sie gekommen sind. Und dann wäre da noch der Grenzbahnhof Canfranc in den Pyrenäen. Ein riesiges Bahnhofsgebäude mit prachtvoller Fassade, hohen Fenstern und über 240 Metern Länge. Fast schon eher ein Schloss als ein Bahnhof. Er sollte Spanien und Frankreich verbinden und galt bei seiner Eröffnung 1928 als einer der größten Bahnhöfe Europas. Nach einem Zugunglück wurde die Strecke jedoch stillgelegt. Der Prachtbau verfiel jahrzehntelang und wurde sogar Titanic der Berge genannt und ist heute, nach einer aufwendigen Restaurierung, ein 5-Sterne-Hotel.
0: Wenn ihr also auch mal das Gefühl haben wollt, zwischen zwei Ländern hin und her zu wechseln, dann merkt euch auf jeden Fall diese drei Bauwerke für euren nächsten Urlaub. Ich meine, ist ja noch Sommer, ne? Kann man ja noch mal einen kleinen Urlaub wagen, oder nicht?

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1: Wolkig ist es heute Morgen erst einmal. Im Süden und Südosten ziehen noch kräftige Schauer und Gewitter durch. Später verlagert sich das Ganze Richtung Alpen. Sonst gibt es Sonne und Wolken und ab und zu auch mal einen Schauer oder etwas Regen. Die Höchstwerte liegen bei 19 bis 27 Grad. Morgen dann meist viele Wolken und nur vereinzelt Regen. Maximal bis 26 Grad.
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2: Schönen Montag wünsche ich euch. Wir haben es kurz nach 7:30. Sachsen-Anhalt, Sachsen, Thüringen und Schleswig-Holstein. Den Menschen da und vor allem den Schülern schicke ich hier besonders viel Kraft heute, denn da geht's heute wieder los mit der Schule. Aber keine Angst, die Herbstferien, die sind nicht mehr weit. Versprochen, ihr packt das.

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1: Seid ihr Bobbycar gefahren, so als Kind? Also ich finde, das ist das beste Fortbewegungsmittel im Alter bis so, ja vielleicht 5 Jahre, würde ich sagen. So ab einem Jahr sind Kinder mit Bobbycar die coolsten, aber auch manche Erwachsene haben dafür noch so einen kleinen Sweet Spot und ich auch. Vor allem, weil ich jetzt gesehen habe, in Deutschland ist ein Bobbycar-Rekord aufgestellt worden, genauer gesagt in Bad Wildbad, das liegt im Schwarzwald, musste ich auch erst nachgucken, aber da wurde die bisher längste zusammenhängende Bobbycar-Kette aufgebaut. 183 Bobbycars, Anhängerkupplung an Anhängerkupplung verbunden, und das Rekordinstitut Deutschland war mit dabei und hat diesen 183 Bobbycar-Fahrern bestätigt. Das hat bisher noch keiner gemacht. Es gab dann auch eine offizielle Weltrekordurkunde und ich finde, das ist ein richtig süßer Weltrekord. Ich stelle mir dann vor, wie nach diesem Versuch alle mit ihrem Bobbycar dann auseinandergefahren sind, um nach Hause zu cruisen. Süß oder nicht?
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1: Einen wunderschönen guten Morgen, Johanna Penzek ist hier. Pink, süß und katzig. Was fehlt euch dazu ein? Ja klar, hell.

Hallo Kitty. Diese kleine zuckersüße Katze war vor allem in den 2000ern komplett im Trend, aber sie ist nie ganz verschwunden. Hello Kitty ist Kult und wo die süße Katze herkommt, das hört ihr gleich nach 9.

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1: Im Studio Anna Löwer. Wegen des Waldbrandes in Belgien sind Teile der NRW-Stadt Monschau evakuiert worden. Die Feuer rücken immer näher. Feuerwehrleute kämpfen weiter gegen den Großbrand im Naturschutzgebiet Hohes Venn in der Eifel. Der sich immer wieder drehende Wind erschwert den Löscheinsatz. Mehr Migranten und abgelehnte Asylsuchende verlassen Deutschland freiwillig. Im ersten Jahr waren es gut 9.200 Menschen, so die Funke-Zeitungen. Das sind fast 2.000 mehr als im Vorjahreszeitraum. Der Bund unterstützt die Rückkehr mit speziellen Programmen. In mehreren Bundesländern startet heute die Schule wieder und der Lehrermangel bleibt ein Problem. Mehr als jeder dritte Lehrer ist 50 oder älter, junge Kollegen kommen nur langsam nach. Besonders gesucht werden Lehrkräfte in den MINT-Fächern, also Mathe, Informatik, Naturwissenschaften und Technik. Deutschland beendet die Leichtathletik-EM in Birmingham auf Platz 3 im Medaillenspiegel. Das deutsche Team kommt auf insgesamt 21 Medaillen, darunter 6 goldene. Erfolgreichste Nation ist Italien, Vorgastgeber Großbritannien.
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2: Schönen Montagmorgen euch, Johanna Penzek ist hier. Sie war einfach irgendwann da. Ich wüsste auch nicht, woher sie gekommen ist, aber diese kleine pinke Katze, also Hello Kitty, die war riesengroßer Trend, vor allem in den 2000ern. Ich hatte davon ein süßes kleines Notizbuch und ich hatte auch Sticker und ich hätte noch gerne so eine Hello Kitty Handyhülle gerne gehabt. Eigentlich habe ich ja jetzt eigenes Geld, könnte ich mir ja mal kaufen, ne? So Hello Kitty ist auch tatsächlich immer noch im Trend und wir sprechen gleich mal drüber, wo sie hergekommen ist, nach 3 Songs.
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0: Sie sind niedlich, sie sind rosa und irgendwie unkaputtbar. Hello Kitty mit ihrer ganzen Crew. Die Figuren waren schon da, als wir in der Schule Aufkleber getauscht haben und heute sind sie auch immer noch da. Kollegin Alexandra Peters aus der Brillux Radio Redaktion. Wie kann es denn sein, dass diese Hello Kitty Charaktere seit Jahrzehnten einfach nicht verschwinden?
1: Ganz einfach, weil sie von Anfang

0: als Popkultur gedacht waren und nicht nur als Kinderspielzeug. Hello Kitty wurde 1974 in Japan erfunden, nicht nur für Kinder, sondern für junge Frauen. Sie sollte süß sein, aber nicht kindlich. Und dann kommt der berühmte Fun Fact: Hello Kitty hat keinen Mund. Und das ist Absicht. Die Idee war, dass jeder selbst reinlesen kann, wie sie sich fühlt. Heute würde man sagen, maximale Projektionsfläche. Damals war das einfach ein ziemlich schlauer Trick.
1: Und es gibt ja nicht nur die kleine süße Hello Kitty Katze, sondern darum ja ein ganzes Universum.
0: Genau, das japanische Unternehmen Sanrio, das es schon seit 1960 gibt, hat früh gemerkt, dass nicht alle immer nur nett sein wollen. My Melody ist die sanfte mit Kapuze, Kuromi dagegen ist frech, ein bisschen böse, fast punkig. Das ist kein Zufall, Kuromi ist sozusagen Hello Kitty für schlechte Tage und genau deshalb funktioniert sie gerade so gut. Diese Figuren decken Stimmung ab, man sucht sich nicht einfach eine Figur aus, man erkennt sich ein bisschen wieder.
1: Warum funktioniert das jetzt gerade wieder so stark bei Erwachsenen?
0: Das hat was mit Y2K zu tun. Die Popkultur schaut gerade sehr stark rückwärts. Die 90er, die frühen 2000er, alles kommt irgendwie so ein bisschen wieder. Und Hello Kitty war schon immer überall auf Toastern, Flugzeugen, Kreditkarten. Sie war nie cool im klassischen Sinne, sondern immer präsent und vor allem süß und liebenswert. Es ist dieses, ich weiß, dass das kitschig ist und genau deshalb mag ich es. Und vielleicht ist das die größte Stärke dieser Figuren aus dem Hello Kitty Kosmos. Sie nehmen sich selbst nicht ernst und genau deshalb bleiben sie auch so präsent.
1: Hello Kitty und Co. sind also weniger Comeback als so eine Art Dauerzustand. Also die waren nie weg, die waren nur ein bisschen leiser und jetzt sind sie wieder total da und sehen genauso niedlich aus und, wenn wir ehrlich sind, auch genauso seltsam.

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1: Wolkig ist es heute Vormittag und gerade südlich der Donau kann es noch kräftig schütten. Dazu sind auch Gewitter dabei, die später in Richtung Alpen und nach Osten abziehen. Sonst gibt's Sonne und Wolken und nur ab und zu mal einen Schauer. Im Westen und in der Mitte bleibt's im Laufe des Tages meist trocken, bei 19 bis 27 Grad. Morgen dann mehr Wolken und hier und da Regen, maximal bis 25 Grad.
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2: Hier ist Jonna Penzek, wir haben es kurz nach 8:30. Ich wünsche euch einen schönen Montag.

0: Material, besser gesagt, es gibt eine neue Folge Brillux zu Hause. Dieses Mal trifft unser Host und Interior Designer Erik Schroth auf Steffi und die hat einfach mal so einen alten Bahnhof gekauft und damit kamen jede Menge Aufgaben auf sie zu, denn nicht nur draußen musste Steffi renovieren, sondern eben auch drin, ist ein alter Bahnhof, gab es eine Menge zu tun. Und sie hat da jede Menge alte Schätzchen gefunden.
1: Wie war denn der Innenzustand von der Einrichtung her? Mhm. Also du sagst natürlich alles irgendwie lost und kaputt und so. Aber war das noch so, dass man sagt, okay, ja, hier sind wir eher in den Anfang 20er Jahre, so wie das vielleicht ursprünglich mal war? Oder hat man schon schön Linoleum überall drauf gemacht? Ein paar tolle Retro-Tapeten, wie man das so in den 60ern hatte.
2: Styropor an der Decke dann.
1: Oh nein, echt?
2: Ja.
1: Also so 60s alive, oder was?
2: Ja. So, die Tapete konnte ich, aber darunter war dann auch wieder eine ganz alte Tapete. Das habe ich versucht auch aufzuheben aus den 30ern. Aber ganz toll war wirklich, dass zum Beispiel auf vielen Böden die Holzdielen waren richtig gut erhalten, weil dazwischen war dann alte Tapete.
1: Zeitung. Wahrscheinlich,
2: ne? Die habe ich auch aufgehoben und habe ein Bahnhofsklo gemacht. Also ich habe so ein kleines Lädchen unten. Da habe ich so ein bisschen Kerzen und Firlefanz, so mal lustige Karten. Und da habe ich einen Bahnhof.
1: Ich liebe dieses Wort. Das ist so ein schönes Wort für dich, Firlefanz.
2: Braucht man immer.
1: Und da sind die alten Zeitungen jetzt.
2: Da sind auf dem Bahnhofsklo alte Zeitungen. Da habe ich eine ganze Wand mit den ganzen alten Zeitungen, die dann auf dem Boden schön konserviert waren. Und darüber dieses, wie nennt sich das?
1: Ja, Linoleum wahrscheinlich.
2: Genau.
1: Irgendwie sowas,
2: das konnte ich erstmal alles schön abkratzen. Aber der Boden sah darunter halt perfekt aus, ja. Das habe ich jetzt die ganzen alten Dielen überall.
1: Aber wie cool, dass man damals so Wert drauf gelegt hat, zu sagen, okay, wir schützen das ein bisschen, vielleicht gar nicht so bewusst.
2: Ja.
1: Und es sind ja auch noch Zeitzeugen gleichzeitig. Ja. Weil von wann waren diese Zeitungen?
2: 30er. In den 30er.
1: Krass. Was man da, also man hat fast 100 Jahre alte Dinge irgendwie in der Hand, die
2: gut
1: die Zeit überlebt haben, trotz des Zustands.
2: Ja. Also wenn man da auf Toilette geht, dann sitzt man länger.
1: Ja gut, das
2: macht Spaß. Das
1: kennen viele von uns. Bist du so ein Toilettenleser?
2: Bei mir jetzt da, ja.
1: Ich habe auch immer meine Zeitschriften.
2: Ja?
1: Ich habe ganz viel so Zeitschriften-Abos, weil ich liebe das haptische Zeitungen, Zeitschriften in der Hand zu haben. Ich liebe den Geruch von dem Papier.
2: Ja.
1: Und ich finde auf dem Klo, also heutzutage ist alles so hektisch und laut.
2: Da ist die Ruhe.
1: Halt einfach, ist stille Örtchen. Ja. Es ist einfach so, man hat mal seine Ruhe.
2: Ja.
1: Ach schön, toll, dass wir auch mal über diese Themen sprechen hier. Aber ich glaube auch, das können ganz, ganz viele irgendwie nachvollziehen.
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1: Wenn ich in so ein Möbelhaus gehe, dann komme ich nicht unbedingt mit einem Möbelstück wieder raus, aber immer mit einem Deko-Accessoire. Das ist Gesetz, weil ohne Deko kein cozy Zuhause, finde ich. Wie das Leben so ohne Deko wäre, das hört ihr gleich nach 10 bei Amina Jamay Astiban.

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1: Im Studio Anna Löwer. Feuerwehrleute aus Belgien und Deutschland kämpfen weiter gegen den Großbrand im Naturschutzgebiet Hohes Venn. Auf deutscher Seite mussten am Abend mehrere Straßenzüge der Stadt Monschau vorsichtshalber evakuiert werden. In mehreren Bundesländern startet heute die Schule wieder und der Lehrermangel bleibt ein Problem. Mehr als jeder dritte Lehrer ist 50 oder älter, junge Kollegen kommen nur langsam nach. Besonders gesucht werden Lehrkräfte in den MINT-Fächern, also Mathe, Informatik, Naturwissenschaften und Technik. Mehr Migranten und abgelehnte Asylsuchende verlassen Deutschland freiwillig. Im ersten Jahr waren es gut 9.200 Menschen, so die Funke-Zeitungen. Das sind fast 2.000 mehr als im Vorjahreszeitraum. Der Bund unterstützt die Rückkehr mit speziellen Programmen. Bundesfinanzminister Klingbeil will sich für bessere steuerliche Bedingungen für Start-ups stark machen. Es solle mehr privates Kapital in junge Firmen fließen, sagte Klingbeil dem Redaktionsnetzwerk Deutschland. Der SPD-Politiker will heute in Berlin mit Gründern sprechen.
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2: Die Liebe zum Detail, die Kleinigkeiten, die machen bei uns zu Hause ja eigentlich total viel aus. Beziehungsweise machen die unser Zuhause eigentlich erst zu dem, was es ist. Nämlich unser schönster, individuellster und intimster Ort. Und wie viel von diesen Kleinigkeiten, von diesen Dekorationen wir unbedingt haben sollten und ja, was wir vielleicht vermeiden sollten, das klären wir gleich im Gespräch mit einer Innenarchitektin. Ich bin Amina Jamal Astiban. Schönen Montag euch.
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1: Eine Sache, da finde ich, die kann immer mit, wenn man irgendwie einkaufen oder shoppen ist. Das sind vor allem Süßigkeiten und Deko. Von diesen beiden Sachen kann ich zu Hause wirklich nie genug haben. Und warum gerade Wohnaccessoires super wichtig sind, das verrät uns Svenja Möller, Innenarchitektin bei Brilux. Mit ihr habe ich nämlich über das Thema gesprochen und zuallererst gefragt, was genau machen denn Accessoires mit unserem Zuhause?
2: Die Accessoires, die bringen natürlich die Persönlichkeit auch mit in den Raum. Also ohne Accessoires, ohne Farben, ohne Strukturen, ohne Textilien, ohne persönliche Dinge wird es einfach ja, etwas trist und ungemütlich wirken.
1: Gibt es da denn irgendwas Bestimmtes, was wir vielleicht total unterschätzen in Sachen Einrichtung und Deko?
2: Für mich sind es auf jeden Fall Textilien, das heißt Vorhänge, Teppiche, vielleicht sogar Textilien auf dem Sofa, auf dem Bett. Dadurch bekomme ich einfach schon Farbtupfer, vielleicht auch nochmal eine andere Struktur, vielleicht auch eine Streifigkeit zum Beispiel. Und da kann ich ganz einfach schon einen neuen Raumeindruck gewinnen.
1: Und was sind so weitere typische Accessoires, die unserem Zuhause direkt ja, so ein Upgrade verschaffen können und die dann vielleicht auch nicht so teuer sind, wie jetzt zum Beispiel neue Möbel?
2: Auf jeden Fall Kunst. Da sieht man natürlich aktuell auch häufig ganz große Gemälde, vielleicht auch Dinge, die ich selber gemacht habe. Nochmal, um auf das Thema Persönlichkeit zurückzukommen, das ist natürlich einfach ein ganz schönes Mittel, um ja, eigene Kreativität auch mit in den Raum einziehen zu lassen. Dann darüber hinaus für mich auch ganz wichtig Beleuchtung, also Accessoires wie Gemälde,

0: wie Andenken, Dinge, die ich aus dem Urlaub mitgebracht habe, die kann ich natürlich mit der richtigen Beleuchtung dann highlighten.
1: Ja, und Experten wie Svenja, die können sogar anhand solcher Accessoires schon Schlüsse auf die Person ziehen, die dort wohnt.
0: Man sieht natürlich schon recht schnell, lebt dort eine kreative Person, wenn ich einfach viel Selbstgemachtes auch finde. Vielleicht selbst getöpferte Dinge, Keramiken, Vasen, Kunst, Gemälde an der Wand. Oder ist es vielleicht ein Liebhaber von Reisen, viele verschiedene Accessoires aus verschiedenen Kulturen. Also da kann man natürlich schon auch ja viel ablesen. Und das macht es danach auch richtig spannend, Persönlichkeit und auch eigenes Zuhause ja, miteinander zu verbinden.
1: Die Feinheiten, diese kleinen Accessoires bei uns zu Hause, die machen also total viel aus und erzählen auch richtig was über uns. Sollten wir also nicht unterschätzen, sagt zumindest Prilux-Innenarchitektin Svenja Möller. Danke dir, Svenja.

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1: Wolkig ist es heute Vormittag und gerade südlich der Donau kann es noch kräftig schütten. Dazu sind auch Gewitter dabei, die später in Richtung Alpen und nach Osten abziehen. Sonst gibt's Sonne und Wolken und nur ab und zu mal einen Schauer. Im Westen und in der Mitte bleibt's im Laufe des Tages meist trocken, bei 19 bis 27 Grad. Morgen dann mehr Wolken und hier und da Regen, maximal bis 25 Grad.
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2: Ich bin Amina Jamai Astiban. Ich wünsche euch einen wunderschönen Start in die neue Woche. Und am allerliebsten startet man in den Montag ja mit guten Nachrichten, oder? Das machen wir gleich, nach zwei Songs.

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1: Es ist ja wirklich krass, was mit Technik heute alles möglich ist. Und wer dachte, Haushaltsgeräte über die Sprache zu steuern, wäre schon krass, na dann haltet euch mal fest. Querschnittsgelähmte Menschen können durch ein neurologisches System ihre eigenen Hände wieder steuern, und zwar nur durch den Gedanken daran. Möglich macht's ein amerikanisches Forschungsteam, das hat so ein Hirn-Computer-Interface entwickelt, das die Bewegungsabsicht direkt aus dem Gehirn aus erkennt und sie dann an das Rückenmark und die Hand weiterleitet. Wahnsinn, oder? Also das sind doch mal Nachrichten, die man gerne hört.
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1: Kurz vor 11 haben wir es an diesem Montag. Ihr hört Brillux Radio und in der nächsten Stunde, da warten zwei richtig spannende Themen auf uns. Zum einen geht es nämlich so ein bisschen in die True Crime Richtung und zwar gucken wir uns den Dresscode der Mafia mal genauer an. Die greifen nämlich besonders gerne auf einen bestimmten Farbton in der Kleiderwahl zurück. Außerdem noch ein ruhigeres Thema, Biophonie. Klingt kompliziert, ist aber super entspannt. So entspannt, dass die meisten davon einfach einschlafen. Ob diese Naturmusik das Zeug dazu hat, euren Lieblingspodcast zum Einschlafen abzulösen, das checken wir gleich nach 11.

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1: Im Studio Anna Löwer. Die Bundeswehr unterstützt Belgien im Kampf gegen den großen Waldbrand im Naturschutzgebiet Hohes Venn. Laut Verteidigungsministerium werden 2 Hubschrauber mit Löschwasserbehältern bereitgestellt. Ein Teil des Eifelortes Monschau in NRW wurde am Abend evakuiert. Deutschland fehlen zum Schulstart weiter Lehrkräfte. Besonders im Osten ist die Lage angespannt. Zu wenige junge Lehrer kommen nach, während die Babyboomer in Rente gehen. Bessere Bedingungen seien deshalb eine gesamtgesellschaftliche Aufgabe, sagte uns Bildungsforscher Dieter Domen im Interview. Mehr Migranten und abgelehnte Asylsuchende verlassen Deutschland freiwillig. Im ersten Jahr waren es gut 9.200 Menschen, so die Funke-Zeitungen. Das sind fast 2.000 mehr als im Vorjahreszeitraum. Der Bund unterstützt die Rückkehr mit speziellen Programmen. US-Schauspielerin Hayden Panettiere ist mit 36 Jahren gestorben. Das bestätigte ihr Vater dem Sender ABC. Bekannt wurde sie etwa durch Serien wie Heroes und die Scream-Filme. Früher war sie mit dem Ex-Boxer Wladimir Klitschko verlobt. Eine Todesursache ist bislang nicht bekannt.
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2: Ich weiß, komische Frage, aber was hört ihr eigentlich zum Einschlafen? Ich habe da eigentlich gar keine feste Routine. Also ich schlafe zum Beispiel super oft einfach vom Fernseher ein, aber so ein Podcast oder so extra zum Einschlafen, das mache ich mir jetzt nicht an. Ich bin Amina Jamal Astiban und wir gucken uns gleich mal an, was hinter dem Wörtchen Biophonie steckt und warum das gerade voll der Einschlafhype ist.
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1: Ich finde ja, es gibt nichts Beruhigenderes, als abends das Fenster offen zu haben, diesem Blätterrauschen zuzuhören oder so einem leichten Regengeplätscher. Finde ich auch ganz toll. Da kann ich richtig gut bei einschlafen. Ich lieb's. Und tatsächlich beschäftigen sich damit, also mit diesen Natursounds, ganze Musikproduktionen. Sabine Piel aus der Brulux Radio Redaktion. Was passiert da eigentlich?
2: Also ich muss sagen, ich bin da so ein bisschen reingestolpert. Ich habe mal nachts nicht schlafen können und dann habe ich so eine Playlist aufgemacht, so Regenwald, irgendwas Grünes, keine Ahnung. Und irgendwann habe ich gemerkt, das ist nicht nur eine Entspannungsplaylist, das ist wirklich Kunst. Also es gibt Leute, die nehmen seit Jahrzehnten Naturklang auf, nicht als Kulisse, sondern als Komposition. Bernie Krause zum Beispiel, der ist in den 70ern in den Regenwald gegangen, hat ein Mikrofon aufgestellt und kommt dann zurück mit sowas, was er Biophonie nennt. Das ist der Sound, den lebende Organismen erzeugen, also Insekten, Wale, Biene. Und Krause sagt, Natur macht keine Fehler beim Mischen.
1: Und das ist dann richtige Musik.
2: Ja, genau, da wird's spannend. Es gibt Field Recording-Künstler wie Chris Watson zum Beispiel. Der geht ans Meereis, stellt sein Equipment da auf und wartet und nimmt auf, was das Eis macht. Das Knacken, das Singen, das tiefe Grollen und danach kaum Bearbeitung. Der sagt, sein Job ist es, den richtigen Ort zur richtigen Zeit zu hören. Das heißt, er versteht sich selbst nicht als Urheber, sondern als denjenigen, der den Klang arrangiert.
1: Also ich finde, das hat irgendwie was von Kunst, aber vor allem was Therapeutisches, oder?
2: Ja, total. Ein Walgesang, der auf einem Kontrabass-Synthesizer beantwortet wird, das erzeugt also wirklich eine richtig schöne klangliche Atmosphäre und das ist Kunst. Dazu kannst du aber natürlich auch ganz fantastisch meditieren.
1: Und wer hört das so? Wer ist da so die Zielgruppe?
2: Das ist wirklich interessant. Erstaunlich viele. So viele, dass es auf den Streaming-Plattformen eigene Kategorien für Schlaf, Fokus oder Natur gibt. Und auf einmal werden diese verrückten Kunstaufnahmen von Menschen gehört,

0: die eigentlich nur zur Ruhe kommen wollten und denen gar nicht klar ist, dass sie da einen Bernie Krause mit seinem Klangkonzept aus den 70ern hören. Und wenn man das einmal weiß, dann ist es schon ein bisschen witzig, dass diese alte Idee heute voll den Fame bekommt und Naturgeräusche der Geheimtipp sind zum Einschlafen.
1: Kein Wunder, ist ja auch einfach super entspannend und dieses ruhige Gefühl, das wir vielleicht aus einem Waldspaziergang kennen, das kann auch einfach aus unseren Handylautsprechern kommen. Danke, Sabine.

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1: Viele Wolken gibt es gerade, dazu kann es ab und zu kräftig schütten und auch Gewitter geben, vor allem südlich der Donau. Später zieht das Ganze Richtung Alpen ab und in der Mitte und im Westen bleibt es eher trocken mit Sonne und Wolken, dazu Höchstwerte von 19 bis 27 Grad. Morgen dann wieder viele Wolken und vereinzelt Regen, am freundlichsten wird es im Osten maximal bis 28 Grad.
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2: Fun Facts über Farbe. Die hat Kollegin Alexandra Peters für uns im Gepäck und zwar gleich nach zwei Songs in einer neuen Folge Farbcodes. Ich bin Amina Jamai Astiban und bis gerade habe ich mich eigentlich noch nie so richtig gefragt, was der Lieblingsfarbton der Mafia ist, beziehungsweise ob die überhaupt einen haben. Spoiler, den gibt's und es ist nicht schwarz. Welcher es ist und warum überhaupt, das klären wir gleich.

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1: Sie treten nicht in Schwarz auf, auch nicht in Weiß und schon gar nicht in knalligen Designeranzügen. Wer sich alte FBI-Fotos von Mafiosi wie Vito Genovese, John Jotti oder Joseph Bonanno anschaut, sieht, häufig tragen sie braun, dunkles, meliertes, unauffälliges Braun. Manchmal grau, aber fast nie schwarz. Das ist kein Zufall, denn Schwarz war in den 1940ern und 50ern noch die Farbe der Leichenbestatter und der Cops. Also genau das, was man als Mafioso vermeiden wollte. Stattdessen Braun, die Farbe der Erde, der Arbeit, des Understatements. Ein Farbton, der Autorität signalisiert, ohne sich aufzudrängen. Und genau das war der Trick. Die Cosa Nostra wollte Macht ausstrahlen, aber eben leise. Wer auffällt, wird schnell verdächtig. Wer neutral wirkt, kontrolliert besser. Die FBI-Akte zum Chicago-Outfit aus den 50ern beschreibt das mit dem Begriff Urban Camouflage, also städtische Tarnung. Dazu kommt, in der Farbsymbolik steht Braun für Stabilität, für Bodenhaftung, für Verlässlichkeit. Ein Image, das die Mafia ganz bewusst kultivierte. Der Boss als Familienmensch, der zwar Geschäfte macht, aber eben auch seine Tochter zur Erstkommunion bringt. Bis heute hat sich das Bild gehalten. In Filmen wie The Irishman oder Boardwalk Empire kleiden sich die Strippenzieher oft genau in diesem Ton. In Braun. Weil Braun Macht flüstert, statt zu schreien.
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1: Kurz vor 12, ihr hört Brillux Radio, gleich mit meiner Kollegin Regina Rademacher. 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
1: Im Studio Anna Löwer. Der Waldbrand in Belgien breitet sich nicht mehr in Richtung Deutschland aus. Wind und Regen bremsen die Flammen aus. Unter Kontrolle ist das Feuer aber noch nicht, heißt es von den Behörden vor Ort. Die Bundeswehr schickt 2 Löschhubschrauber ins Hohe Venn. Teile von Monschau in NRW wurden wegen des Feuers am Abend evakuiert. In mehreren Bundesländern startet heute die Schule wieder und der Lehrermangel bleibt ein Problem. Mehr als jeder dritte Lehrer ist

0: 50 oder älter, junge Kollegen kommen nur langsam nach. Besonders gesucht werden Lehrkräfte in den MINT-Fächern, also Mathe, Informatik, Naturwissenschaften und Technik. Mehr Migranten und abgelehnte Asylsuchende verlassen Deutschland freiwillig. Im ersten Jahr waren es gut 9.200 Menschen, so die Funke-Zeitungen. Das sind fast 2.000 mehr als im Vorjahreszeitraum. Der Bund unterstützt die Rückkehr mit speziellen Programmen. Die Menschen in Deutschland geben für Freizeit und Co. im Monat durchschnittlich gut 300 Euro aus. Dazu gehören etwa Tickets fürs Kino oder Museum, die Gebühr fürs Fitnessstudio oder auch Bücher. Anteilig am meisten geben Paare ohne Kind aus, so das Statistische Bundesamt.
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2: Eine schöne, frische Woche für euch. Ich bin Regina Rademacher und bin mir aktuell nicht ganz sicher, ob ich eigentlich noch richtig angezogen bin oder eher schon ready fürs Bett aussehe, nur eben in der Draußen-Version. Denn gerade passiert was ziemlich Verrücktes in der Mode. Pyjamas werden zum Street-Style-Star. Und wir klären gleich hier, warum wir plötzlich alle so aussehen dürfen wie im Halbschlaf.
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1: Es gibt ja so Outfits, da fragt man sich, Büro oder eher Schlafzimmer oder beides gleichzeitig. Genau da sind wir gerade modisch angekommen. Pyjama-Look für den Alltag liegt voll im Trend. Hätte ich mir heute Morgen viel Zeit gespart ohne die Sucherei im Kleiderschrank, wenn ich das mal vorher so genau gewusst hätte. Ich habe gerade auch irgendwie das Gefühl, dass die Mode so den Schlummermodus entdeckt hat. Auf dem Weg zum Bäcker, da sind mir Nachbarn begegnet, die waren so bequem angezogen, so fließende Stoffe, Streifen, Pyjama-mäßig, weiche Materialien. Es sah alles aus wie Sonntagmorgen, aber bitte öffentlich. Und genau das ist eben der Trend. Pyjamas, die eigentlich keiner mehr fürs Schlafzimmer braucht. Die sehen inzwischen so schick aus, dass man sie problemlos auf der Straße tragen kann, ohne dass jemand fragt, ob vielleicht der Wecker nicht geklingelt hat und man es eilig hat. Die Modehäuser, die feiern das gerade auch ziemlich laut. Das Ganze hat auch was mit diesem Homeoffice-Gefühl zu tun, das noch so hängen geblieben ist. Bequem ja, aber dann bitte mit Stil. Das heißt wiederum, die Grenze zwischen Couch und City wird gerade ein bisschen weicher. Fast so weich wie der Stoff ja selbst. Der Pyjama. Der bleibt also nicht mehr nur im Schlafzimmer unter der Bettdecke, sondern macht inzwischen Karriere als Alltagsoutfit und schafft den Sprung auf die Straße. Das hört sich sehr bequem an. Sollten wir vielleicht mal drüber nachdenken, den öfter draußen zu tragen, auszuführen. Gehört habt ihr das hier bei Brillux Radio.

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1: Viele Wolken gibt es gerade, dazu kann es ab und zu kräftig schütten und auch Gewitter geben, vor allem südlich der Donau. Später zieht das Ganze Richtung Alpen ab und in der Mitte und im Westen bleibt es eher trocken mit Sonne und Wolken, dazu Höchstwerte von 19 bis 27 Grad. Morgen dann wieder viele Wolken und vereinzelt Regen, am freundlichsten wird es im Osten, maximal bis 28 Grad.
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2: Wenn ich am Meer unterwegs bin, da halte ich automatisch nach Seevögeln Ausschau. Unter anderem, weil ich keine Lust drauf habe, dass mir die freche Möwe auch die letzte Pommes noch klaut. Aber auch, weil ich meist gar nicht weiß, wie die alle so heißen. Umso schöner ist eine Nachricht aus England. Dort gibt's nach 30 Jahren erstmals wieder Nachwuchs bei einer sehr selten gewordenen Vogelart. Und da hören wir gleich mehr drüber. Ich bin Regina Rademacher, wünsche euch einen schönen Mittag.

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1: Ich finde es immer besonders schön und freue mich drüber, wenn die Natur zeigt, dass sie uns auch mal positiv überraschen kann. Es geht jetzt hier um einen kleinen Seevogel, der vor der Küste Englands 30 Jahre lang keinen Nachwuchs mehr hatte. Und jetzt ist es endlich passiert. Die Fachleute jubeln, die Fachwelt ist begeistert. Erstmals seit eben diesen 30 Jahren wurde da jetzt wieder ein junger Papageientaucher gesichtet. Die gute Nachricht ist, der Nachwuchs zeigt, dass die Vögel dort wieder erfolgreich gebrütet haben. Und in den vergangenen Jahren hatten Naturschützer da wirklich große Sorge um so eine Kolonie, weil sich die Lebensbedingungen für die Tiere so maximal verschlechtert hatten. Jetzt ein einzelner Jungvogel bedeutet zwar noch nicht, dass sich der Bestand da dauerhaft erholt. Für die Forschung ist die Sichtung aber schon mal ein wichtiger Hinweis darauf, dass sich die Entwicklung der Population möglicherweise doch stabilisiert. Daumen drücken also. Solche Beobachtungen helfen den Experten dabei, den Zustand von Lebensräumen besser einzuschätzen und Schutzmaßnahmen auch weiterzuentwickeln. Also kleiner Vogel mit einer Nachricht, die zeigt, wie wichtig es ist, dass auch die Veränderungen in der Natur genau beobachtet werden müssen.
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1: Vom Jahreswechsel 1999 auf 2000 habe ich ehrlich gesagt gar nicht viel mitbekommen. Nicht, weil ich so ein Firebeast bin, sondern ich lag damals mit einer dicken Lungenentzündung platt im Bett. Ich habe aufs Fieberthermometer geschaut, andere aufs Feuerwerk und wieder andere auf ihre Bildschirme. Denn es ging auch weltweit um eine ganz andere Frage als den Millenniumswechsel. Gleich sprechen wir hier bei Brillux Radio über den Millennium Bug und warum damals so viele einen großen Computerausfall befürchtet haben.

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1: Im Studio Anna Löwer. Beim Waldbrand in Belgien gibt es etwas Entspannung an der deutschen Grenze. Das Feuer breitet sich derzeit nicht weiter Richtung Deutschland aus. Laut Behördensprecher helfen günstiger Wind und Regen. Unter Kontrolle ist der Brand aber noch nicht. Teile der Eifelstadt Monschau in NRW wurden gestern Abend evakuiert. In mehreren Bundesländern startet heute die Schule wieder und der Lehrermangel bleibt ein Problem. Mehr als jeder dritte Lehrer ist 50 oder älter, junge Kollegen kommen nur langsam nach. Besonders gesucht werden Lehrkräfte in den MINT-Fächern, also Mathe, Informatik, Naturwissenschaften und Technik. Bundesfinanzminister Klingbeil will sich für bessere steuerliche Bedingungen für Start-ups stark machen. Es solle mehr privates Kapital in junge Firmen fließen, sagte Klingbeil dem Redaktionsnetzwerk Deutschland. Der SPD-Politiker will heute in Berlin mit Gründern sprechen. US-Schauspielerin Hayden Panettiere ist mit 36 Jahren gestorben. Das bestätigte ihr Vater dem Sender ABC. Bekannt wurde sie etwa durch Serien wie Heroes und die Scream-Filme. Früher war sie mit dem Ex-Boxer Wladimir Klitschko verlobt. Eine Todesursache ist bislang nicht bekannt.
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2: Mit Regina Rademacher. Mein Silvester 99 bestand aus Tee, Taschentüchern, Fieberthermometer und dem puren Blick auf die Uhr statt aufs Feuerwerk am Himmel. Ich lag doll krank, richtig flach. Lungen.

0: Entzündung. Es gab aber noch andere Gründe, warum dieser Jahreswechsel so sehr in Erinnerung geblieben ist. Nicht nur bei mir. Wir sprechen gleich in ein paar Minuten darüber, weshalb rund um Mitternacht viele so gespannt auf ihre Computerbildschirme gestarrt haben.
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0: An den Jahreswechsel 1999 auf 2000, da habe ich tatsächlich nur sehr verschwommene Erinnerungen. Und das nicht, weil die Party so gut war, auf der ich war, denn ich lag mit einer Lungenentzündung im Bett und war einfach froh, dass ich überhaupt mal Richtung Mitternacht kurz wach war. Draußen wurde gefeiert, aber viele andere waren auch ganz anders gespannt. Die fragten sich nämlich, ob der sogenannte Millennium-Bug Computer und wichtige technische Systeme weltweit aus dem Takt bringen würde. Das war die große Befürchtung. Und warum diese Sorge damals einen realen Hintergrund hatte, weshalb am Ende aber der befürchtete große Zusammenbruch ausgeblieben ist und was das alles so mit zweistelligen Jahreszahlen zu tun hat, darüber möchte ich jetzt mit Kollegen Daniel Peters sprechen. Daniel, was genau war denn erstmal Millennium Bug?
1: Der ist im Prinzip schon in den 60ern und 70ern entstanden. Damals war Speicherplatz teuer, also richtig teuer. Und um den zu sparen, haben Programmiererinnen und Programmierer Jahreszahlen nur zweistellig gespeichert. Statt 1977 stand da einfach 77. Klingt erstmal harmlos, aber dann kommt das Jahr 2000 und die Maschine liest 00 und denkt 1900. Das Problem war global. Banken, Krankenhäuser, Flugzeuge, alles und alle waren betroffen. Tatsächlich hatte schon 1987 ein britischer Supermarkt das erste Warnsignal bekommen. Eine Lieferung Dosenfleisch, extrem haltbar, wurde abgewiesen, weil das Haltbarkeitsdatum auf Januar 2000 datiert war. Das System dachte, das Fleisch ist schon 87 Jahre abgelaufen.
0: Ja, also war das alles nicht nur so eine wirre Idee, sondern wirklich ein echtes Problem. Wie haben normale Menschen darauf reagiert? Was hat das ausgelöst?
1: Da wird's bunt. In den USA entstanden Dutzende, wenn nicht gar hunderte sogenannter Y2K-Preparedness-Gruppen. Initiativen, die sich auf einen totalen Systemkollaps vorbereiteten. Konserven wurden gehortet, Generatoren gekauft, Bargeld unterm Bett gebunkert. Einer von ihnen hat seinen Keller vollgepackt, Bohnen, Dosenfleisch und dazu Benzin und Butangas. Der Mix ist ihm kurz vor Silvester buchstäblich um die Ohren geflogen. Er hat zum Glück mit leichten Verletzungen überlebt. Selbst die Deutsche Bahn hat Millionen D-Mark ausgegeben, um ihre Systeme Y2K sicher zu machen und dann trotzdem kurz vor Mitternacht alle Züge angehalten. Sicher ist sicher.
0: Und wie ging es dann weiter? Alle aufgewacht, Sekt getrunken und gut?
1: Fast. Ein paar Dinge sind schon passiert. In Griechenland druckten Kassen plötzlich Belege mit Datum 1900 aus. In Dänemark wurde das erste Neujahrsbaby als 100 Jahre alt registriert. Im norwegischen Oslo bot eine Kindertagesstätte einer 105-Jährigen einen Betreuungsplatz an. Und in New York verschickte eine Videothek, ja, die gab es damals noch, eine Mahngebühr über $91.250. Der Computer hatte festgestellt, dass eine Videokassette seit 100 Jahren überfällig sei. Aber der große Crash, der blieb aus. Und genau da liegt die Ironie. Wir lachen heute drüber, weil nichts passiert ist. Aber dass nichts passiert ist, war Arbeit. Jahrelange Arbeit. Hunderte Milliarden Dollar weltweit hat das gekostet. Tausende IT-Fachleute, die alten Code Zeile für Zeile

0: Teile umgeschrieben haben. Die Angst war nicht irrational, sie war die Reaktion auf eine Situation, die wirklich niemand vollständig überblicken konnte.
1: Gut, dass sich so viele gekümmert haben, denn dass der große Ausfall ausgeblieben ist, war eben kein Zufall, sondern das Ergebnis dieser jahrelangen Vorbereitung. Heute wirkt das alles so ein bisschen kurios, damals war die Unsicherheit aber tatsächlich nachvollziehbar.

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1: Wechselhaft ist es heute Mittag. Südlich der Donau gibt es viele Wolken mit kräftigen Schauern und Gewittern. Später zieht das Ganze Richtung Alpen ab. Sonst zeigen sich Sonne und Wolken und es bleibt im Westen und in der Mitte meist trocken. Dazu werden es 19 bis 27 Grad. Morgen dann viele Wolken und ab und zu Regen, am wärmsten bis 28 Grad.
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2: Ich frage mich beim Kinoabend immer mal, wie bestimmte Szenen so eigentlich entstanden sind. Eine riesige Explosion,

0: Ein brennender Dschungel oder spektakuläre Landschaften, das kann man ja nicht alles so verbrauchen. Das wirkt so täuschend echt, aber das macht man doch nicht kaputt. Hinter manchen Dreharbeiten, da steckte früher allerdings mehr als nur aufwendige Filmtechnik. Einige Produktionen hatten tatsächlich Folgen für die Umwelt. Kollegin Johanna Penzek aus der Redaktion hat sich das genauer für uns angeschaut.
1: Ja, gibt es. Der Film Apocalypse Now gilt als einer der umweltschädlichsten Filme überhaupt. Da wurden nämlich einfach mal Palmenwälder mit Benzin abgefackelt. Ja, und auch beim 5. Fluch der Karibik-Teil kam es zu einem Eklat, denn da wurde einfach mal chemischer Müll falsch entsorgt und das lokale Trinkwasser wurde verunreinigt. Aber unsere Filme sind mit der Zeit schon immer nachhaltiger geworden, denn darauf wird jetzt einfach mehr geachtet.
0: Ja, zum Glück wird genauer hingeschaut, welche Filme zeigen, dass großes Kino und mehr Rücksicht auf die Umwelt gut zusammenpassen können. Darüber sprechen wir gleich hier. Ich bin Regina Rademacher, wünsche euch einen schönen Montag.

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1: Wenn bei mir ein neues Gerät den Geist aufgibt, dann schaue ich inzwischen oft mal nach einer Alternative, bevor ich direkt was Neues kaufe. Manchmal hole ich einen Rückläufer, manchmal was Gebrauchtes. Und ich finde es auch schön, wenn Dinge einfach länger genutzt werden können. Genau dieser Gedanke spielt auch bei Filmproduktionen eine immer größere Rolle. Denn hinter großen Kinofilmen, da stecken nicht nur Schauspieler und Kameras, sondern eben auch Reisen, Technik, Energieverbrauch und jede Menge Material. Kollegin Johanna Penzek, woran liegt das?
2: An einfach alle. Meistens müssen Crew und Schauspieler zu den verschiedensten Drehorten auf der ganzen Welt reisen. Das geht am schnellsten mit dem Flugzeug, das ist aber so gar nicht nachhaltig. Und dann muss auch mal in der Wüste einfach eine ganze Infrastruktur aufgebaut werden für Strom, für Licht und für Kameras. Das geht dann am besten mit Dieselgeneratoren. Und das ist auch wieder nicht so umweltfreundlich. Und dann entsteht am Set ja auch noch eine Menge Müll. Und auch das wird eher nicht ganz so umweltfreundlich entsorgt, weil die Zeit am Set, die ist knapp.
1: Aber du willst mir jetzt nicht sagen, dass meine ganzen Lieblingsfilme so von früher umwelttechnisch eine Katastrophe sind und wir jetzt keine Filme mehr schauen dürfen?
2: Nein, seit einigen Jahren hat auch in der Filmindustrie ein Umdenken stattgefunden und immer mehr Filmemacher bemühen sich jetzt darum, nachhaltiger zu produzieren. Zum Beispiel James Cameron, also der mit den Avatar-Filmen, der hat für seinen zweiten Avatar-Film super darauf geachtet, dass wirklich nur Crew und Schauspieler in andere Länder fliegen, bei denen es wirklich nicht anders geht. Was im Studio gedreht werden konnte, das wurde auch vor Ort im Studio gedreht. Wasserflaschen gab es am Set nicht aus Plastik, sondern jeder hatte wieder auffüllbare Flaschen und überall standen Wasserspender. Auf sowas wurde eben geachtet. Oder beim Film Cloud Atlas, wo es um mehrere Menschen geht, die im Laufe der Zeit alle miteinander verbunden sind. In dem Film gab es ein super krasses, ausgeklügeltes Mülltrennungs- und Entsorgungssystem. Das gab es vorher so noch bei keinem anderen Film.
1: Das klingt jetzt nach einem guten Ansatz, da bin ich für. Aber so richtig komplett nachhaltig war das ja dann immer noch nicht. Gibt es da keinen Film, der das schon geschafft hat?
2: Ja, gibt es. Und zwar ein Film von Roland Emmerich. Der hat sich das mit der Nachhaltigkeit besonders zu Herzen genommen. Für seinen Film The Day After Tomorrow, in dem es um verheerende Umweltkatastrophen geht, hat er privat $200.000 gezahlt, um die Emissionen der Produktion auszugleichen. Mit dem Geld wurden dann zum Beispiel Bäume gepflanzt. Also es gab trotzdem Emissionen, die wurden dann aber ausgeglichen.
1: Von wieder auffüllbaren Wasserflaschen am Set bis zu weniger Reisen. Auch in der Filmbranche hat sich einiges verändert. Die Abläufe, Schritt für Schritt zum Beispiel. Und so können große Geschichten erzählt werden. Gleichzeitig gehen sie dann bewusster mit den Ressourcen um.

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1: Bei meinen Großeltern, da war das Badezimmer. Das Badezimmer. Helle Fliesen, Spiegel, Waschbecken, fertig, was man so braucht. Und auch bei uns ist das Badezimmer auch eher noch so retro, weil das Haus halt ein bisschen älter ist. Ein bisschen sehr viel älter. Wenn ich heute sehe, wie viel Zeit Freunde aber auch in die Planung ihres neuen Badezimmers stecken, dann wirkt das inzwischen fast wie ein ganz anderer, vollständiger Raum. Warum das Bad oft genauso wichtig ist wie Wohnzimmer,

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1: Im Studio Mia Hin. Der Waldbrand in Belgien breitet sich nicht mehr Richtung Deutschland aus. Wind und Regen bremsen die Flammen aus. Unter Kontrolle ist das Feuer allerdings noch nicht, heißt es von den Behörden vor Ort. Die Bundeswehr schickt 2 Löschhubschrauber ins Hohe Venn. Teile von Monschau in NRW wurden wegen des Feuers am Abend evakuiert. Bundesfinanzminister Klingbeil will sich für bessere steuerliche Bedingungen für Start-ups stark machen. Es solle mehr privates Kapital in junge Firmen fließen, sagte Klingbeil dem RND. Der SPD-Politiker will heute in Berlin mit Gründern sprechen. Immer mehr Migranten und abgelehnte Asylsuchende verlassen Deutschland freiwillig. Im ersten Halbjahr waren es gut 9.200 Menschen, so die Funke-Zeitungen. Das sind fast 2.000 mehr als im Vorjahreszeitraum. Der Bund unterstützt die Rückkehr mit speziellen Programmen. Die Menschen in Deutschland geben für Freizeit im Monat durchschnittlich gut 300 Euro aus. Dazu gehören etwa Tickets für Kino oder Museum, die Gebühr fürs Fitnessstudio oder auch Bücher. Anteilig am meisten geben Paare ohne Kind aus, so das Statistische Bundesamt.
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2: Nötig hätte es tatsächlich auch unser Badezimmer. Das ist wirklich schon sehr, sehr alt. Und dann kommen da nicht nur einfach nur noch so ein paar Kacheln an die Wand. Das kann ich aber versprechen. Denn Badezimmer, die haben ganz schön an Bedeutung gewonnen. Heute sind die fast schon ein kleiner Sparbereich. Das Badezimmer als Style-Thema, gleich hier nach 3 Songs. Ich bin Regina Rademacher. Hallo.
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0: persönliche Wahrnehmung ist oder doch eher ein Trend, würde ich jetzt gerne von Sven Rensinghoff wissen. Er arbeitet beim Badobjektehersteller Bette im Marketing und Produktmanagement. Herr Rensinghoff, wie hat sich die Bedeutung des Badezimmers denn in den letzten Jahrzehnten überhaupt so verändert?
1: Ja, also aus unserer Sicht hat sich das Badezimmer tatsächlich von der funktionalen Nasszelle hin zum Wohlfühlraum entwickelt. Wenn man so ein bisschen ein paar Jahrzehnte zurückdenkt, gab es Zeiten, da war noch nicht mal ein Fenster im Badezimmer. Und mittlerweile sieht das Gott sei Dank ganz anders aus, was mit Sicherheit auch daran liegt, dass das Körperbewusstsein der Endkunden einfach sich über die Jahre ganz anders entwickelt hat und das Badezimmer einen viel, viel höheren Stellenwert hat, als es früher der Fall war.
0: Wie spiegelt sich das in der Gestaltung wieder? Also worauf legen die Menschen, die Endkunden heute Wert?
1: Also man merkt, dass es kein komplett gekachelter Raum mehr ist, sondern dass Farbe im Badezimmer auch Einzug erhält. Bis vor ein paar Jahren tatsächlich noch stärker in der Wandgestaltung und nicht unbedingt in den Sanitärobjekten. Da war die Badewanne immer noch weiß oder der Waschtisch. Aber auch da merken wir, dass da mittlerweile andere Akzente gesetzt werden und auch wirklich Mut zur Farbe im Badezimmer Einzug erhalten hat. Besonders bei bodenebenen Duschen, weil die sollen mit dem Fußboden harmonieren. Aber auch am Waschplatz wird wirklich Farbe gewagt, dass man da nicht mehr nur das klassische Sanitärweiß im Einsatz hat.
0: Das ist auch so eine Entwicklung, die Brillux-Produktmanager Martin Füchtenhans nur bestätigen kann. Mit ihm habe ich vorab schon gesprochen und er hat mir erzählt, nicht nur Farben sind immer beliebter im Bad, sondern sogar Tapeten.
2: Man möchte ja so ein Badezimmer vielleicht auch eher in Richtung kleine Wellness-Oase ausstatten. Und da darf durchaus auch mal Tapete an die Wände. Man möchte sich ja vielleicht auch eine Textur oder einen schönen Farbton, eine schöne Musterung dann dort einbauen.
0: Na, was für eine Entwicklung ist das aber auch. Danke euch beiden für die spannenden Einblicke ins Badezimmer 2026. Und mit Mut zur Farbe wird das zur Wohlfühlzone mit Stil. Wie es klappt, habt ihr gerade hier gehört bei Brillux Radio.

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1: Wir als Familie sitzen, wenn irgendwie möglich, abends immer alle zum Essen zusammen. Besprechen so den Tag, was uns so bewegt oder was so ansteht. Und auf einmal waren wir alle plötzlich beim Thema Badezimmer. Bisschen überraschend kam das. Früher ist es ja eher so funktional gewesen. Ins Bad rein, Tür zu, alles erledigen, Hände waschen raus. Heute zieht Style ins Badezimmer. Da wird kombiniert, gestaltet und ausprobiert. Ob das jetzt aber nur meine

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1: Wechselhaft ist es heute Mittag. Südlich der Donau gibt es viele Wolken mit kräftigen Schauern und Gewittern. Später zieht das Ganze Richtung Alpen ab. Sonst zeigen sich Sonne und Wolken und es bleibt im Westen und in der Mitte meist trocken. Dazu werden es 19 bis 27 Grad. Morgen dann viele Wolken und ab und zu Regen, am wärmsten bis 28 Grad.
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2: Ich bin Regina Rademacher, hallo. Und gleich ist bei mir Zeit für ein zweites oder drittes Tässchen Kaffee an diesem Tag. Normalerweise passiert ja gar nichts, bevor ich nicht die erste Tasse Kaffee morgens in der Hand habe. Dann gibt's halt mittags, nachmittags nochmal ein Tässchen und dann ist für mich gut. Ich bin da also nicht so ein Kaffee-Ultra, aber so ganz ohne ist auch irgendwie doof. Wir sprechen gleich mal über eine gute Nachricht für alle, die dieses kleine Ritual genauso gerne haben mit der Kaffeetasse. Und warum Kaffee möglicherweise viel mehr drauf hat, als uns einfach nur ein bisschen aufzuwecken.

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1: Bei mir gehören so 2 Tassen Kaffee am Tag einfach dazu. Manchmal sind es 3, manchmal aber auch nur 1. Aber allein schon dieser Duft am Morgen bei der wichtigsten Tasse Kaffee ist schon ein bisschen Tradition und ein kleines Stück Alltag, ein Start in den Tag. Genau diese Gewohnheit haben Forschende sich jetzt genauer angeschaut. Eine Übersichtsstudie mit mehreren Langzeituntersuchungen kommt da zu dem Ergebnis, regelmäßiger Kaffeekonsum könnte mit einem geringeren Risiko für Typ-2-Diabetes zusammenhängen. Besonders interessant ist, dass offenbar nicht nur das Koffein dabei eine Rolle spielt. Auch andere Bestandteile, die im Kaffee so drin sind, zum Beispiel bestimmte Pflanzenstoffe wie Chlorogensäure und Mineralstoffe wie Magnesium, die könnten die Wirkung des Körpers auf Insulin unterstützen. Und in den ausgewerteten Studien, da hatten Menschen, die regelmäßig mehrere Tassen Kaffee am Tag tranken, ein niedrigeres Risiko als Menschen, die seltener Kaffee trinken. Jetzt, klar, Kaffee ist kein Wundermittel, ersetzt keine ausgewogene Ernährung oder Bewegung, aber für alle, die ihren Kaffee ohnehin besonders genießen, ist es eine ganz interessante Erkenntnis und quasi was Gutes obendrauf. Eine ganz normale Alltagsgewohnheit könnte also möglicherweise auch mit positiven Effekten für die Gesundheit verbunden sein. Gehört habt ihr das hier bei Brillux Radio.
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1: Seit eine Freundin von mir im Rollstuhl sitzt, nehme auch ich meine Umgebung auf einmal persönlich ganz anders wahr. Da ist die kleine Stufe ein Hindernis. Eine schwere Tür oder ein enger Durchgang, allein der Weg zur Toilette in einem Restaurant manchmal nicht zu überwinden. Das sind so Dinge, über die ich früher kaum nachgedacht habe. Gleich sprechen wir mal drüber, warum barrierefreies Bauen für viele Menschen im Alltag einen wirklich großen Unterschied ausmacht. Das nach 15 Uhr, dann hier bei Brillux Radio für euch.

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1: Im Studio Mia Hin. Beim Waldbrand in Belgien gibt es etwas Entspannung an der deutschen Grenze. Das Feuer breitet sich derzeit nicht weiter Richtung Deutschland aus. Laut Behördensprecher helfen günstiger Wind und Regen. Unter Kontrolle ist der Brand aber noch nicht. Teile der Eifelstadt Monschau in NRW wurden gestern Abend evakuiert. In mehreren Bundesländern ist heute die Schule wieder gestartet. Der Lehrermangel bleibt ein Problem. Mehr als jeder dritte Lehrer ist 50 Jahre oder älter. Junge Kollegen kommen nur langsam nach. Besonders gesucht werden Lehrkräfte in den MINT-Fächern, also Mathe, Informatik, Naturwissenschaften und Technik. Auf den deutschen Straßen geht es immer aggressiver zu. Das zeigt eine Studie vom Gesamtverband der deutschen Versicherer. Jeder zweite Autofahrer drängelt demnach hin und wieder. Die Selbstwahrnehmung lässt dabei zu wünschen übrig. Fehler machen vor allem die anderen. Bei der Bundeswehr gibt es so viele Soldatinnen und Soldaten wie lange nicht. Aktuell sind es gut 186.000. Das ist der höchste Stand seit 13 Jahren.
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2: Mit Regina Rademacher. Manchmal sind es ja die kleinen Dinge, die plötzlich wichtig werden. Eine Rampe, eine breite Tür oder einfach auch genug Platz zum Wenden. Durch eine Freundin, die inzwischen im Rollstuhl sitzt, habe ich gemerkt, wie sehr Architektur darüber entscheidet, ob ein Ort wirklich für alle zugänglich ist. Da haben wir manchmal schon frustrierten Ausflug abbrechen müssen, wir beide. Gleich hören wir uns mal genauer an, wie barrierefreies Bauen einfach mehr Freiheit im Alltag schaffen kann, nach drei Songs.
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0: Das hat auch meine Sichtweise und mich persönlich auch sehr verändert. Eine Freundin von mir sitzt im Rollstuhl seit ein paar Jahren und wir haben uns kennengelernt, als sie noch Fußgängerin war. Und auch ich musste dazu lernen, denn seitdem fallen mir immer mehr Dinge auf, die ich früher einfach so übersehen habe. Eine kleine Stufe am Eingang, eine Erhöhung, ein Bordstein, der nicht abgesenkt ist, eine viel zu schwere Tür, zugeparkte Parkplätze, enge Toilettentüren. Manchmal haben wir auch einen Ausflug abbrechen müssen, weil ein Ort für sie einfach nicht zugänglich war und das, obwohl er eigentlich ja barrierefrei sein sollte. Ich habe mit Jakob Bader aus München drüber gesprochen. Jakob, du bist Architekt. Wie sieht das aus mit barrierefreiem Bauen?
1: Also die Barrierefreiheit, die nimmt schon viele Aspekte aus der Architektur raus, die es auch spannend macht. Ich denke, Ästhetik hat viel mit Spannungen zu tun, mit Kontrasten. Und das Kontrast- und das Spannungsspektrum wird durch Barrierefreiheit kleiner.
0: Da geht es ja jetzt auch nicht darum, zum Beispiel Bäder nachträglich altersgerecht zu machen, sondern entsprechend der Vorgaben, Gebäude von vornherein so zu planen, dass sie für Senioren oder Behinderte leicht zugänglich sind, oder?
1: Ja, jeder, der mal mit einem Koffer unterwegs gewesen ist, zum Flughafen oder mit kleinen Kindern an der Hand und

0: mit kleinen Kindern und Einkäufen, der weiß, dass jede Stufe, an jeder kann man stolpern und hinfallen. Alles macht mir das Leben schwerer.
1: Und da setzt die barrierefreie Architektur dann an, hat hier und da aber auch Nachteile, oder?
0: Kostet halt ein bisschen mehr. Und so ist die Barrierefreiheit eine Forderung, die natürlich auch so wie die Energieeinsparung die Baukosten pushen.
1: Das müssen wir natürlich auch einkalkulieren. Schafft für uns im Alltag aber auch jede Menge Freiheiten dann.
0: Es ist einfach ein viel leichteres Leben. Es ist alles zugänglich und es ist für alle alles leicht zugänglich. Und das ist auch schön. Schönheit hat ja auch was mit Funktion zu tun.
1: Und das hat dann also, du als Experte siehst das vielleicht anders, auch Vorteile?
0: Ich denke, es ist einfach ein hohes Gut, wenn es barrierefrei ist und für alle leicht zugänglich ist, das Gebäude und der Raum, den wir erleben, auch der Straßenraum. Gut, dass ich keine hohen Bordsteinkanten mehr habe und auch gerade an den Ecken, die so nieder sind, dass ich wirklich mit meinem Rollkoffer, mit meinem Rollstuhl und mit meinem kleinen Kind von der Straße runterkomme auf den Gehweg.
1: Also es hat sich schon viel getan, es wird sich noch was tun und es muss sich auch noch was ändern. Manchmal sind es ja wirklich die kleinen Dinge, die einfach darüber entscheiden, ob ein Ort für alle funktioniert.

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1: Wechselhaft ist es heute Mittag. Südlich der Donau gibt es viele Wolken mit kräftigen Schauern und Gewittern. Später zieht das Ganze Richtung Alpen ab. Sonst zeigen sich Sonne und Wolken und es bleibt im Westen und in der Mitte meist trocken. Dazu werden es 19 bis 27 Grad. Morgen dann viele Wolken und ab und zu Regen, am wärmsten bis 28 Grad.
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2: Ich bin Regina Rademacher und als Kind hätte mir das Leben in einem Schloss bestimmt sehr gut gefallen. Bei einer Disney-Prinzessin. Und dann, wie das Schloss wohl aussieht. Von der Küche bis zum Schlafzimmer. Gleich schauen wir uns mal an, wie eine ganz besondere Prinzessin heute wirklich wohnt. Aber dafür geht's gar nicht ins Märchenland, sondern nach Germering ins Ostallgäu.

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1: Ich bin eigentlich keine richtige Disney-Prinzessin, aber so halb, denn meine Gesangsstimme kennen viele aus Disneys Vaiana. Hey, ich bin Devado. Also ich sitze gerade in meinem Studio, das ist quasi mein Zuhause, in einer Wohnung, die ist um die 50 Quadratmeter groß. Ich schreibe und produziere meine Sachen hier und benutze dazu nur meine Stimme und Body-Sounds und bin umgeben von ganz, ganz tollen, bunten Bildern, die meine große Tochter für mich kreiert hat, mit lauter tollen Dingen, die mich irgendwie inspirieren. Auf dem einen steht Created to Create oder Feel Good oder lauter gelbe Smileys. Also da ich super viele bunte Bilder auf der Wand habe, ist die Wandfarbe einfach brav weiß gelassen. Ich habe zu viele bunte Sachen hier, das würde mich, glaube ich, zu viel überreizen, denn es steht auch eine Kleiderstange hier mit ganz vielen Klamotten. Lauter bunte Bandanas in einem Kasten, sehe ich gerade auf dem Boden. Mini-Mini-Küche, wo man fast schon alles kann, weil die Toilette ist direkt gegenüber. Gott sei Dank ist eine Tür da, die das trennt. Aber theoretisch könnte ich auf der Toilette sitzen und vielleicht auch noch

0: auf dem Herd was kochen. Und ich habe hier natürlich auch eine Couch mit bunten Kissen in Gelb und Blau. Die Couch ist grau. Und wenn ich einen Break brauche, kann ich mich natürlich jederzeit mal kurz hier ausruhen und chillen. Aber leider muss ich zugeben, wer mich kennt, ich bin mit sehr viel Energie unterwegs. Viele Pausen gibt es tatsächlich gar nicht in meinem Alltag. Und damit ihr mir auch tatsächlich glaubt, dass ich wirklich die Gesangsstimme von Vaiana bin, muss ich euch einen ganz kurzen Teaser geben. Wo das Meer sich verliert, schwebt ein Klang, er ruft mich. Ist es denn weit? Ich bin bereit. So, ich hoffe, jetzt glaubt ihr mir.
1: Und wie wohnst eigentlich du? Jetzt E-Mail an radio@brillux.de.

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1: Wenn ich gleich nach Feierabend den Kühlschrank zu Hause aufmache, da finde ich ziemlich wahrscheinlich vieles, aber weniges, was zusammenpasst. Und ich bin dann immer froh, wenn wir doch noch was Leckeres hinbekommen und es auch wirklich schmeckt. Und damit habe ich euch eine Spur gelegt. Zur Lösung unseres Brillux Radio Jobquiz gleich hier nach 16 Uhr. Könnt ihr ja schon mal vorsichtig mitraten.

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1: Im Studio Mia Hin. Der Waldbrand in Belgien breitet sich nicht mehr Richtung Deutschland aus. Wind und Regen bremsen die Flammen aus. Unter Kontrolle ist das Feuer allerdings noch nicht, heißt es von den Behörden vor Ort. Die Bundeswehr schickt 2 Löschhubschrauber ins Hohe Venn. Teile von Monschau in NRW wurden wegen des Feuers am Abend evakuiert. Die EU macht Russland weiter Druck. Die Außenbeauftragte Kallas kündigte in der Zeitung Welt an, dass sie im Herbst die weitreichendste Sanktionsliste seit Beginn des Ukraine-Kriegs vorlegen will. Die bisherigen Straflisten haben Russlands Kriegsmaschine laut Kallas schon über 1 Billion Euro gekostet. Bundesfinanzminister Klingbeil will sich für bessere steuerliche Bedingungen für Start-ups stark machen. Es solle mehr privates Kapital in junge Firmen fließen, sagte Klingbeil dem RND. Der SPD-Politiker will heute in Berlin mit Gründern sprechen. Die Menschen in Deutschland geben für Freizeit im Monat durchschnittlich gut 300 Euro aus. Dazu gehören etwa Tickets für Kino oder Museum, die Gebühr fürs Fitnessstudio oder auch Bücher. Anteilig am meisten geben Paare ohne Kind aus, so das Statistische Bundesamt.
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2: Genießt den Montagnachmittag mit Drillux Radio. Und apropos genießen, gleich gibt's hier wieder das Jobquiz. Und wer jetzt ganz gut aufgepasst hat, der hat schon den ersten Tipp in der Tasche.
3: Ich bin Melanie Knöppler.
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1: Jeder kennt diesen Beruf, doch wir sehen die Profis dahinter fast nie. Ihr Arbeitsplatz ist geprägt von extremen Temperaturen, dichter Dampf und rasiermesserscharfen Werkzeugen. Dabei arbeiten sie wie Designer. Bevor wir ihr Werk wahrnehmen, beeindruckt uns die Optik, denn jedes Element wird millimetergenau platziert, um ein visuelles Kunstwerk zu erschaffen. Doch hinter den Kulissen, ja, da herrscht ein Ton wie beim Militär, denn Befehle, die werden gerne mal in Sekundentakt gebrüllt, um gegen den Lärm anzukommen, während jeder Handgriff im rasanten Tempo einfach sitzen muss. Mit einer Art Röntgenblick sehen Sie sofort, ob das Werk vollendet ist und spüren sogar blind im Voraus, ob das Ergebnis die wartenden Gäste wirklich begeistern kann. Diese Profis schaffen Kunst, die wir schmecken können. Sie machen aus einzelnen Zutaten ein Produkt, das unsere Sinne abholt, und ihr kennt den Job garantiert auch aus TV-Duellen, wo er, ja, wie Leistungssport gefeiert wird. Das Markenzeichen? Die schneeweiße Kleidung. Und was glaubt ihr, welchen Beruf suchen wir? Die Auflösung: Es ist der Koch bzw. die Köchin.
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1: Wechselhaft ist es heute Mittag. Südlich der Donau gibt es viele Wolken mit kräftigen Schauern und Gewittern. Später zieht das Ganze Richtung Alpen ab. Sonst zeigen sich Sonne und Wolken und es bleibt im Westen und in der Mitte meist trocken. Dazu werden es 19 bis 27 Grad. Morgen dann viele Wolken und ab und zu Regen, am wärmsten bis 28 Grad.
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2: Falls ihr euch gerade durch einen Spanisch- oder Italienisch-Kurs für den nächsten Urlaub durchquält, Kopf hoch, es hätte auch noch ganz anders kommen können. Mehr dazu gleich, ich bin Melanie Knäppler.

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1: Zurzeit grassiert ja so die Stimmung, alles blöd, früher war alles besser. Und ich sage, nein, denn ein internationales Forschungsteam hat rausgefunden, dass vor rund 1000 bis 3000 Jahren weltweit möglicherweise 50.000 Sprachen gleichzeitig gesprochen wurden. Alle Achtung, ja, das wäre...

0: Wäre etwa 10-mal so viel wie am Anfang der Landwirtschaft vor 12.000 Jahren. Ah, wie ist man denn da bitte schön zurechtgekommen, ja, wenn der Nachbar um die Ecke vielleicht schon ganz anders gesprochen hat als man selbst? Mit wachsender Bevölkerung und mehr Nahrungsmittelproduktion entstand demnach dann dieses sprachliche goldene Zeitalter. Erst mit der Ausbreitung großer Reiche setzten sich dann einzelne dominante Sprachen durch. Das haben Forscher vom Max-Planck-Institut in Leipzig erklärt und ich muss sagen, reicht doch auch, was wir haben, oder? Also ich komme mit weniger Sprachen ganz wunderbar aus.
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1: So, meine Freundin, ja, die hat sich vor vielen Jahren mal einen alten Bauernhof gekauft. Ihr wisst schon, so kleine Räume, niedrige Decken, alte Bäder. Und da wird jetzt Stück für Stück renoviert. Das ist eine Wahnsinnsarbeit, ein Fass ohne Boden sozusagen. Die hat allerdings den Fassboden schon erreicht. Sie hat aus einem alten Bahnhof was ganz Tolles gezaubert. Und wie? Darum geht's in unserem Brillux-Podcast zu Hause. Und in den hören wir in der nächsten Stunde hier bei Brillux Radio mal rein.

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1: Im Studio Mia Hin. Im Waldbrandgebiet an der deutsch-belgischen Grenze hat sich die Lage etwas entspannt. Regen und günstiger Wind helfen den Einsatzkräften ein wenig. Entwarnung gibt es aber noch nicht. Es ist der größte Waldbrand, den Belgien in Jahrzehnten gesehen hat. In Deutschland mussten Teile des Eifelorts Monschau evakuiert werden. In mehreren Bundesländern ist heute die Schule wieder gestartet. Der Lehrermangel bleibt ein Problem. Mehr als jeder dritte Lehrer ist 50 Jahre oder älter. Junge Kollegen kommen nur langsam nach. Besonders gesucht werden Lehrkräfte in den MINT-Fächern, also Mathe, Informatik, Naturwissenschaften und Technik. Auf den deutschen Straßen geht es immer aggressiver zu. Das zeigt eine Studie vom Gesamtverband der deutschen Versicherer. Jeder zweite Autofahrer drängelt demnach hin und wieder. Die Selbstwahrnehmung lässt dabei zu wünschen übrig. Fehler machen vor allem die anderen. US-Schauspielerin Hayden Panettiere ist überraschend mit 36 Jahren gestorben. Das hat ihr Vater dem Sender ABC bestätigt. Bekannt wurde Panettiere durch Serien wie Heroes und die Scream-Filme. Früher war sie mit dem Ex-Boxer Wladimir Klitschko verlobt.
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2: Vom bröckeligen Bahnhof zum Traumhaus. Abgefahren und wir hören gleich mal rein in den Brillux Zuhause Podcast. Ich bin Melanie Knäppler.
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0: Ein verlassener Bahnhof. Alles bröckelt und das irgendwo im Nirgendwo. Ja, was so der Anfang von einem Krimi sein könnte, war für Steffi der Anfang von einer Love Story mit Happy End. Sie hat sich nämlich in einen Bahnhof verliebt, ihn gekauft und liebevoll alles saniert und renoviert. Aber bis es soweit war, war natürlich ganz viel zu tun für Steffi, ist klar. Ihre Geschichte erzählt sie in unserem Brillux Zuhause Podcast, unserem Podcast-Host Erik Schroth.
1: Was passiert dann? Dann hast du auf einmal diesen Bahnhof, der natürlich Geschichten hat und wunderschön ist von der Substanz, aber eben auch wunderschön zerstört.
2: Ja.
1: Und das muss man ja dann auch erstmal stellen.
2: Genau, finde da erstmal den Anfang. Und der Anfang war wirklich ganz, ganz viel mit meinem Papa. Aufzuräumen, klar Schiff zu machen, erstmal einen Überblick zu haben, was ist überhaupt los, draußen alles, aufzuräumen, zu entkernen. Wir haben erstmal alles gesichert, alles abgesichert, weil dann der Winter vor der Tür stand und dann haben wir erstmal alle Fenster zugemacht. Ich habe ein bisschen Dekoaufführung, ein bisschen Tannengrün.
1: Ja, aber das muss man doch dann machen. Weißt du, räumst auf und du guckst erstmal so, okay, ich gebe der Seele erstmal so ein bisschen noch Unterstützung.
2: Da war oben am Fenster, wir sind mit dem Teleskoplader hochgefahren und da war so ein ganz alter kaputter Blumenkasten. Da habe ich zu meinem Papa gesagt, ich muss hier erstmal Tannenzweige reinlegen. Also der hat auch gesagt, Steffi.
1: Doch. Wie oft hat dein Vater die Hände über dem Kopf zusammengeschlagen?
2: Ja. Aber ich muss sagen, das ist eigentlich das, was einen ja auch mitträgt in einem Umbau oder einer Renovierung. Manchmal geht man einen Weg und verliert den auch oder weiß auch manchmal nicht, wie es weitergeht. Und im Nachhinein, und das merkt man aber dann nicht dann, wenn man drinne steckt oder nicht weiter weiß, sondern im Nachhinein merkt man schon, dass alle Menschen um einen drumherum, die auch nicht immer wissen, was es für einen Sinn hat, die einen immer tragen, die einen trotzdem weitertragen und dran glauben. Auch wenn man selber denkt, okay, man ist da ganz alleine mit, aber es sind immer Menschen, die das im Stillen und im Vertrauen mittragen.
1: Ich glaube dass dahinter auch steckt, dass ganz, ganz viele Menschen sich niemals trauen würden, so ein Projekt zu machen. Hm. Und natürlich die Vernunft oft sagt, also so wachsen wir ja auch auf, wir wachsen in so einer Sicherheitsgesellschaft auf, so um Gottes Willen, lass die Finger weg. Nee, also so ein Neubau, das wäre schon ein bisschen vorhersehbarer, dass das funktioniert. Ja. Und dann aber auf der anderen Seite eigentlich total gerne bei dem Projekt dabei sind und deswegen auch so unterstützen und sagen, okay, ich habe nicht die ganze Verantwortung, aber ich will irgendwie Teil des Ganzen sein, weil es so spannend ist.
2: Das hat man auch gemerkt von Anfang an.
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1: Es ist überwiegend bewölkt, ab und zu kommt auch mal ein Schauer runter. Ganz vereinzelt ist auch ein Gewitter dabei, vor allem südlich der Donau. Dazu liegen die aktuellen Maximalwerte bei 20 bis 24 Grad. Morgen gibt's viele Wolken, zwischendurch auch mal wieder Sonne und maximal bis zu 28 Grad.
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2: Die Festsaison steht an und da will man ja gut ausgerüstet auftauchen, zum Beispiel in einem schicken Dirndl. Den Dirndl-Trends, denen gehen wir diese Woche mal auf die Spur. Ich bin Melanie Knäppler und ihr hört Brillux Radio.

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1: Die Festsaison steht an. Bald startet auch wieder das größte Volksfest der Welt, das Oktoberfest. Und da wollen die meisten ja natürlich auch im passenden Outfit hin. Also, Dirndl muss sein. Und wie die normale Mode gibt's auch bei der Dirndlmode jedes Jahr andere Trends. Wie es in diesem Jahr ausschaut, das sagt uns jetzt mal Sandra Ab, Geschäftsführerin von Alpenherz in Kempten.
2: Ich sage jetzt mal so, das ganze Frühjahr bis im Sommer hinein waren jetzt wieder Knallfarben, Knallfarben, Knallfarben. Die Welt trägt gern bunt und frisch und Rot war letztes Jahr zum Beispiel bei uns schon absoluter Trend. Das hat sich jetzt mit in dieses Jahr reingezogen, aber auch Pink und Korall, Gelb nach wie vor. Gelb ist immer noch im Trend.
1: Na, das wird ja auf jeden Fall ein richtig schöner, bunter Haufen auf dem Oktoberfest. Zum Thema Dirndl gibt's aber noch ganz viel mehr. Und deswegen werden wir uns in dieser Woche auch immer mal wieder diesem schönen Thema widmen.

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1: Wohnen wie Brad Pitt? Ja, die Stars haben meistens nicht nur jede Menge Platz und tolle Villen, sondern auch einen exzellenten Inneneinrichter, der es ihnen daheim schön macht. Ja, da können wir Normalos ja uns auch jede Menge Inspiration holen. Und das machen wir gleich in der nächsten Stunde hier bei Brillux Radio.

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1: Im Studio Mia Hin. An der deutsch-belgischen Grenze kämpfen die Einsatzkräfte weiter gegen den großen Waldbrand. Die Lage hat sich etwas entspannt, Entwarnung gibt es aber noch nicht. Sorgen machen der Feuerwehr aktuell die Wettervorhersagen für morgen. Dann soll es starke Winde geben, die Feuer wieder anfachen könnten. Start-ups sollen es in Deutschland künftig leichter haben. Die Bundesregierung will mit besseren steuerlichen Bedingungen und auch zielgerichteten Förderprogrammen unterstützen. Das hat Finanzminister Klingbeil angekündigt. Er nimmt dabei auch besonders Ostdeutschland in den Fokus. Die EU macht Russland weiter Druck. Die Außenbeauftragte Kallas kündigte in der Zeitung Welt an, dass sie im Herbst die weitreichendste Sanktionsliste seit Beginn des Ukraine-Kriegs vorlegen will. Die bisherigen Straflisten haben Russlands Kriegsmaschine laut Kallas schon über 1 Billion Euro gekostet. Die Menschen in Deutschland geben für Freizeit im Monat durchschnittlich gut 300 Euro aus. Dazu gehören etwa Tickets für Kino oder Museum, die Gebühr fürs Fitnessstudio oder auch Bücher. Anteilig am meisten geben Paare ohne Kind aus, so das Statistische Bundesamt.
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2: Wohnen wie ein Star. Möglich mit den richtigen Interior-Hacks. Und die schauen wir uns auch gleich mal an. Ich bin Melanie Knöppler.
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1: Also ich finde es ja immer total interessant, wenn Stars uns so einen kleinen Einblick in ihr Zuhause geben. Gibt's ja gerne mal in einschlägigen Klatschzeitschriften und da wühle ich mich immer sehr gerne im Wartezimmer durch. Und da freue ich mich dann auch, wenn ich mal nicht pünktlich drankomme. Und da fällt dann oft auf, diese Promi-Häuser, die sind nicht nur luxuriös, sondern stecken oft voller überraschender, kreativer und manchmal sogar ziemlich genialer Interior-Ideen. Aus der Brillux-Radio-Redaktion Amina Jamai Astiban. Sie hat uns drei kreative Interior-Kniffe der Promis mitgebracht.
2: Fangen wir mit dem Zuhause von Zooey Deschanel an. Die meisten kennen die amerikanische Schauspielerin wohl aus der Sitcom New Girl, in der sie die Hauptrolle war. Sie und ihr Verlobter Jonathan Scott, die leben in Los Angeles. Und bei denen zu Hause, da gibt's im Wohnzimmer keinen Fernseher, zumindest keinen sichtbaren. Der Screen, der ist in der Decke versteckt und fährt dann nur nach.

0: Ach, Bedarf runter. Clever, oder? Auch Anne Hathaway aus Der Teufel trägt Prada war in ihrem Wohnzimmer richtig kreativ. Da nutzt sie nämlich den Platz bis unters Dach als Stauraum für Bücher, Kunst und ja, einfach persönliche Stücke. An den Wänden hat sie sowas wie eine Art vertikale Galerie eingerichtet. Also mit den Regalen hat sie einfach maximalen Stauraum, ohne dass das Wohnzimmer überladen wirkt. Und gleichzeitig ist das aber auch ein richtiger Hingucker. Und ich finde, die Idee, die können wir uns auch super fürs eigene Zuhause abgucken. Und zu guter Letzt Bill Kaulitz, und da habe ich mich ja besonders gefreut, als der sein Zuhause mit uns geteilt hat. Der lebt ja in den Hollywood Hills in einem Bungalow, der vom Star-Architekten Lloyd Wright Jr. entworfen wurde. Und was ich daran total faszinierend finde, Bill selbst sagt, das Haus habe gefühlt nur 3 Wände. Und tatsächlich, man findet hier kaum abgeschlossene Räume. Alles ist rund, offen und fließend mit so großen Glasfronten, die Innen- und Außenbereich quasi verschmelzen lassen. Offene Räume, viel Licht, klare Sichtachsen. Das ist nicht nur total stylisch, sondern auch ein richtiger Interior-Hack, weil das Zuhause einfach viel größer, luftiger und ja auch gleichzeitig irgendwie besonderer macht.
1: Ja, alles ziemlich clevere Ideen, die Räume funktionaler, luftiger und einfach stylischer zu machen. Ob versteckte Technik, vertikale Regale oder offene Raumkonzepte, das sind die Interior-Hacks der Promis, die wir uns auf jeden Fall abgucken können.

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1: Viele Wolken gibt's am Abend. Ab und zu kommt auch mal ein Schauer runter. Im Süden an der Donau auch teils kräftige Gewitter. In der Nacht lassen die Schauer meist nach. Ganz im Westen kann aber wieder Regen aufziehen. Die Tiefstwerte liegen zwischen 17 und 9 Grad. Morgen dann wieder viele Wolken, zwischendurch mal trocken, bei maximal 28 Grad.
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2: Unentdeckte, noch lebende Korallenriffs. Ja, das sind doch mal schöne Nachrichten und mehr dazu erfahrt ihr in wenigen Minuten. Ich bin Melanie Knöppler.

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1: Also manchmal, da kann man ja schon den Eindruck bekommen, dass die Menschen gern alles kaputt machen, oder? Und da kommt doch diese Meldung wirklich sehr positiv daher. Ein internationales Forschungsteam hat vor der Küste Benins lebende Korallenriffe entdeckt. Ja? Die haben eigentlich seit den 60er Jahren als tot gegolten. In 54 Metern Tiefe haben die Forscher mit Sonar- und Unterwasserdrohnen einen artenreichen Korallengarten aus Weichkorallen und schwarzen Korallen gefunden. 8 verschiedene Fische Arten leben schon da, zwischen den Korallenstrukturen. Und der Fund zeigt auch, dass an der westafrikanischen Küste noch ganz viele unerforschte Lebensräume unter der Wasseroberfläche verborgen liegen. Hoffentlich mit genauso viel Leben.
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1: Ein gruseliger Urlaub. Also darunter stelle ich persönlich mir jetzt so ein ungepflegtes Hotel mit hartem Waschbecken und einer ungeputzten Toilette vor. Aber man kann sich auch anders im Urlaub gruseln. Und zwar mit der richtigen Location, die zwar sauber ist, aber trotzdem einen enormen Gruselfaktor bereithält. Gleich mehr dazu hier bei Brillux Radio in der nächsten Stunde.

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1: Im Studio Mia Hin. Im Waldbrandgebiet an der deutsch-belgischen Grenze hat sich die Lage etwas entspannt. Regen und günstiger Wind helfen den Einsatzkräften ein wenig. Entwarnung gibt es aber noch nicht. Es ist der größte Waldbrand, den Belgien in Jahrzehnten gesehen hat. In Deutschland mussten Teile des Eifelorts Monschau evakuiert werden. Zum Schulstart fehlen in Deutschland weiter Lehrkräfte. Besonders im Osten ist die Lage angespannt. Zu wenige junge Lehrer kommen nach, während die Babyboomer in Rente gehen. Bessere Bedingungen seien deshalb eine gesamtgesellschaftliche Aufgabe, sagte uns Bildungsforscher Dieter Domen im Interview. Auf den deutschen Straßen geht es immer aggressiver zu. Das zeigt eine Studie vom Gesamtverband der deutschen Versicherer. Jeder zweite Autofahrer drängelt demnach hin und wieder. Die Selbstwahrnehmung lässt dabei zu wünschen übrig. Fehler machen vor allem die anderen. US-Schauspielerin Hayden Panettiere ist überraschend mit 36 Jahren gestorben. Das hat ihr Vater dem Sender ABC bestätigt. Bekannt wurde Panettiere durch Serien wie Heroes und die Scream-Filme. Früher war sie mit dem Ex-Boxer Wladimir Klitschko verlobt.
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2: Lasst uns gleich mal in den Urlaub fahren mit dem richtigen Gruselfaktor. Ich bin Melanie Knäppler, schönen Abend euch.
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0: So, wenn ihr jetzt den nächsten Urlaub plant, auf was achtet ihr? Also mir ist besonders wichtig, besonders schöner Ort, ja, gerne auch ein weißer Sandstrand. Historische Altstädte sind auch nett oder zum Beispiel malerische Aussichtspunkte, ja. Und dann gibt es so Menschen, die fühlen sich von gruseligen Orten angezogen und wählen ihre Urlaubsziele nach Kriterien, die für andere eher abschreckend wären. Ganz spannender Ansatz finden wir auch hier bei Brillux Radio und deshalb hat meine Kollegin Alexandra Peters mal ein paar gruselige Orte rausgesucht, die jedes Jahr Millionen Menschen anziehen. Welche sind das?
1: Ja, unheimlich gruselig, ein bisschen rätselhaft. Wir starten in Kalifornien beim berühmtesten Winchester Mystery House. Wenn man dort durch die Gänge läuft, fühlt sich das teilweise an wie ein Traum, in dem irgendwas nicht stimmt. Treppen enden plötzlich an der Decke, Türen führen ins Nichts. Fenster blicken direkt in andere Zimmer. Die Besitzerin Sarah Winchester ließ fast 40 Jahre lang immer weiter anbauen. Daraus ist ein Haus entstanden, das wirkt wie ein riesiges Labyrinth. Und genau das fasziniert die Menschen bis heute. Unser Gehirn liebt nämlich Rätsel. Sobald etwas keinen Sinn ergibt, wollen wir unbedingt herausfinden, warum.
0: Also Reiseziel Nummer 1, verirren mit historischem Hintergrund. Wo geht's als nächstes hin?
1: Nach Barcelona zur Casa Batlló von Antonio Gaudí. Auf den ersten Blick wirkt das Haus fast wie aus einem Märchen. Schaut mal genauer hin, wird's etwas unheimlicher. Die Balkone erinnern viele an Totenschädel, die Säulen an Knochen und das Dach an den Rücken eines Drachen. Dahinter steckt vermutlich die Geschichte des heiligen Georg, der einen Drachen besiegt haben soll. Spannend ist, das Haus erzählt diese Geschichte ganz ohne ein einziges Wort. Menschen mögen Orte, die Fantasien auslösen. Wir wollen überall Figuren, Geheimnisse und Geschichten entdecken, selbst in der Fassade.
0: Ja, und jetzt fehlt natürlich noch das Gebäude, bei dem vermutlich jeder sofort an Vampire denkt.
1: Ganz genau, Schloss Bran in Rumänien. Viele kennen es als Draculas Schloss. Das Lustige ist nur,

0: Der berühmte Vampirgraf hat dort wahrscheinlich nie gelebt. Trotzdem pilgern jedes Jahr hunderttausende Besucher dorthin. Und das zeigt eigentlich perfekt, was solche Orte so anziehend macht. Manchmal ist es eine gute Geschichte, die stärker ist als die Wahrheit. Das Schloss sieht genauso aus, wie wir uns eine Vampirburg vorstellen. Türme, dicke Mauern, Nebel in den Bergen. Da spielt es für viele fast keine Rolle mehr, was historisch belegt ist.
1: Ja, warum reisen also jedes Jahr Millionen Menschen zu Orten, vor denen andere lieber weglaufen würden? Ja, wahrscheinlich, weil wir Geschichten eben lieben. So ein geheimnisvolles Haus, das ist mehr als nur so ein Gebäude, es ist ein bisschen Rätsel, ein Mythos, ein Abenteuer. Und manchmal reicht ja genau das schon, um einen Ort unvergesslich zu machen.

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1: Viele Wolken gibt's am Abend. Ab und zu kommt auch mal ein Schauer runter. Im Süden an der Donau auch teils kräftige Gewitter. In der Nacht lassen die Schauer meist nach. Ganz im Westen kann aber wieder Regen aufziehen. Die Tiefstwerte liegen zwischen 17 und 9 Grad. Morgen dann wieder

0: Viele Wolken, zwischendurch mal trocken, bei maximal 28 Grad.
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2: Teleportieren. Ein Traum, oder? Vor allem, wenn man bei der Fahrt in den Urlaub mal wieder im Stau steht. Ja, leider nicht möglich. Außer in der Kunst. Wie? Das hört ihr gleich. Ich bin Melanie Knöppler.

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1: Es gibt so Momente, da wünschen wir uns, dass wir uns von jetzt auf gleich an einen anderen Ort teleportieren können. Zum Beispiel, weil wir den Partner vermissen oder weil der Flieger in den Urlaub Verspätung hat und wir schon am liebsten am Strand liegen würden. Ja, teleportieren. Die Kunst kann das längst, zumindest für einen Moment. Istanbul. An einer Hauswand verschwinden zwei Figuren in einem leuchtenden Portal. Ein Mann mit stacheligen blauen Haaren und ein Junge, als würden sie sich in eine andere Welt teleportieren. Das Merkwürdige, wer ihnen folgt, landet nicht irgendwo in der Türkei, sondern mehr als 2000 Kilometer entfernt, in Köln. Dort tauchen dieselben Figuren wieder auf, als hätten sie die Strecke einfach übersprungen. Ein Kunstwerk, das teleportiert? Nicht ganz. Aber die Idee dahinter kommt dem erstaunlich nah. Die beiden Reisenden heißen Ricky und Morty, ein verrückter Wissenschaftler und sein Enkel. In ihrer Zeichentrickserie springen sie durch Portale in andere Dimensionen. Und genau diese Fähigkeit inspirierte Künstler aus Istanbul und Köln zu einem gemeinsamen Kunstprojekt. Die Idee entstand allerdings nicht in einem Atelier, sondern aus einem Problem, das viele kennen: Bürokratie. Künstler aus Istanbul wollten ihre Partner in Köln besuchen. Doch schon die Einreise wurde eine echte Herausforderung. Für ihre Visa-Anträge mussten sie 2 Wochen lang telefonieren, Formulare ausfüllen und Behörden kontaktieren. Tagelang ging es um Nachweise, Genehmigungen und Stempel. Am Ende klappte die Reise, doch die Erfahrung blieb. Und mit ihr eine Frage. Wie schön wäre es, wenn Menschen Grenzen so einfach überwinden könnten wie Rick und Morty. Aus dieser Idee entstanden 2 Kunstwerke. Eines in Istanbul, eines in Köln. In Istanbul sehen wir die Figuren von hinten, wie sie ins Portal gehen. In Köln kommen sie uns entgegen. Erst beide Werke zusammen erzählen die ganze Geschichte. Die Botschaft: Brücken bauen. Menschen verbinden. Aus 2 Hauswänden wird 1 Portal, aus 2 Städten 1 Verbindung. Und für einen Moment scheint es tatsächlich möglich, sich einfach an einen anderen Ort zu teleportieren.
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1: So schnell kann der Montag vorbei sein. Ich verabschiede mich für heute. Wir hören uns morgen wieder. 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
1: Im Studio Mia Hin. An der deutsch-belgischen Grenze kämpfen die Einsatzkräfte weiter gegen den großen Waldbrand. Die Lage hat sich etwas entspannt, Entwarnung gibt es aber noch nicht. Sorgen machen der Feuerwehr aktuell die Wettervorhersagen für morgen. Dann soll es starke Winde geben, die Feuer wieder anfachen könnten. Eine neue Firma zu gründen soll in Deutschland

0: zukünftig besser funktionieren. Bundesfinanzminister Klingbeil will Start-ups deswegen mit günstigeren steuerlichen Bedingungen unterstützen. Es geht darum, dass mehr privates Kapital in junge Unternehmen fließt. Klingbeil will, dass Weltmarktführer von morgen aus Deutschland kommen. Immer mehr Migranten und abgelehnte Asylsuchende verlassen Deutschland freiwillig. Im ersten Halbjahr waren es gut 9.200 Menschen, so die Funke-Zeitungen. Das sind fast 2.000 mehr als im Vorjahreszeitraum. Der Bund unterstützt die Rückkehr mit speziellen Programmen. Bei der Bundeswehr gibt es so viele Soldatinnen und Soldaten wie lange nicht. Aktuell sind es gut 186.000. Das ist der höchste Stand seit 13 Jahren. Und außerdem auch so viele, wie das Verteidigungsministerium in diesem Jahr schaffen wollte.
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1: Das bekannte, rätselhafte Voynich-Manuskript stammt nach der Radiokarbon-Datierung aus dem 15. Jahrhundert. Und dieses geheimnisvolle Buch ist voller unbekannter Schriftzeichen und rätselhafter Illustrationen, obwohl sich seit über 100 Jahren Wissenschaftler und Kryptologen daran versuchen, konnte die Geheimschrift bis heute nicht eindeutig entschlüsselt werden. Geheimschriften, Geheimcodes, die lassen uns ja rätseln, begeistern uns aber auch sehr. Meine Kollegin Linda Wilmes hat uns ein paar Beispiele mitgebracht. Es gibt ja da so einige Geheimcodes und Geheimschriften.
2: Die Bandbreite ist echt riesig. Von Nachrichten, die über Leben und Tod entschieden haben, wie bei Kriegen zum Beispiel, bis hin zu kleinen Geheimsprachen, die sich Geschwister ausdenken, damit die Eltern nichts mitbekommen. Schon die Römer hatten die sogenannte Cäsar-Verschlüsselung. Da wurden Buchstaben einfach verschoben. Später kam dann die viel raffiniertere Vignère-Chiffre dazu, die nur mit dem richtigen Schlüsselwort zu knacken war. Spione und Geheimdienste im Kalten Krieg haben Bilder und Symbole als Tarnung für ihre Botschaften genutzt. Und, du hast es eben schon erwähnt, Enigma war ein ganz anderes Level.
1: Krass, also von ganz ernst bis total privat. Verschlüsseln kann halt irgendwie jeder.
2: Ja, genau. Piraten haben Karten mit geheimen Symbolen markiert. Geheimgesellschaften hatten auch eigene Zeichen. Selbst DichterInnen haben Botschaften in ihren Werken versteckt. Im 16. Jahrhundert haben Adlige ganze Kochrezepte oder Liebesbriefe verschlüsselt, damit nur ausgewählte Augen sie lesen konnten. Bestes Beispiel aus der Kunst ist das letzte Abendmahl von Leonardo da Vinci. Forscher finden da Hinweise auf geheimes Wissen, versteckte Botschaften und Symbolik. Und bis heute rätselt man in der Kunstwelt noch darüber.
1: Also hinter allem steckt ein Geheimnis. Informationen, Gefühle oder Wissen.
2: Yes. Jede Methode hat auch einen Grund. Schutz, Kontrolle oder einfach nur die Freude am Verschlüsseln.

0: Die Geschichte zeigt ganz gut, wie viel Fantasie wir investieren, wenn wir ein Geheimnis bewahren wollen.
1: Linda, warum packt uns das heute noch so?
0: Weil wir diese Spannung lieben. Wir knacken digitale Codes, Escape Room Hinweise und Rätselspiele. Das ist Nervenkitzel. Wir fühlen uns dann clever, ein bisschen wie AgentInnen, Teil von etwas Geheimen. Und dieses Spiel zwischen Verstecken und Entdecken, das ist es, was uns daran so fasziniert.
1: Codes und Geheimschriften gibt es ja seit Tausenden von Jahren und wir alle lieben ja Rätsel und das kleine Spiel zwischen Verstecken und Entdecken. Dankeschön, Linda, fürs Teilen.
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1: Im Studio Mia Hin. Im Waldbrandgebiet an der deutsch-belgischen Grenze hat sich die Lage etwas entspannt. Regen und günstiger Wind helfen den Einsatzkräften ein wenig. Entwarnung gibt es aber noch nicht. Es ist der größte Waldbrand, den Belgien in Jahrzehnten gesehen hat. In Deutschland mussten Teile des Eifelorts Monschau evakuiert werden. Zum Schulstart fehlen in Deutschland weiter Lehrkräfte. Besonders im Osten ist die Lage angespannt.

0: Wenige junge Lehrer kommen nach, während die Babyboomer in Rente gehen. Bessere Bedingungen seien deshalb eine gesamtgesellschaftliche Aufgabe, sagt uns Bildungsforscher Dieter Domen im Interview. Auf den deutschen Straßen geht es immer aggressiver zu. Das zeigt eine Studie vom Gesamtverband der deutschen Versicherer. Jeder zweite Autofahrer drängelt demnach hin und wieder. Die Selbstwahrnehmung lässt dabei zu wünschen übrig. Fehler machen vor allem die anderen. Die Menschen in Deutschland geben für Freizeit im Monat durchschnittlich gut 300 Euro aus. Dazu gehören etwa Tickets für Kino oder Museum, die Gebühr fürs Fitnessstudio oder auch Bücher. Anteilig am meisten geben Paare ohne Kind aus, so das Statistische Bundesamt.
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1: Ach, die Sache mit der Geduld. Die Ungeduld, die gehört bei mir definitiv dazu. Wenn eine App lädt, ein Zug ein paar Minuten Verspätung hat oder die Kaffeemaschine länger braucht als sonst, dann werde ich schon mal leicht kribbelig, wenn ich es eilig habe. Vielleicht hat mich deshalb diese Geschichte hier sofort so gepackt. Es geht um ein Musikstück, bei dem

0: Langsamkeit nicht das Problem, sondern die ganze Idee ist. Kollegin Lisa Kreinbaum hat es entdeckt, das langsamste und wahrscheinlich geduldigste Musikstück der Welt. Lisa, von welcher Art von langsam reden wir denn hier?
1: Von einem Langsam, das über hunderte Jahre geht. Gefunden im Bochardi-Kloster in Halberstadt. Dort spielt eine Orgel seit 2001 dasselbe Musikstück. Und das soll insgesamt 639 Jahre dauern.
0: Das mal ein Streifen. Wie kam es denn dazu?
1: Ja, das hängt mit dem amerikanischen Komponisten John Cage zusammen. Das hat mir Annelie Borgmann erzählt, die das Projekt ehrenamtlich unterstützt. Der hat nämlich 1987 das Orgelstück Organ 2 ASLSP geschrieben, mit einer Besonderheit.
2: Das Entscheidende daran war, dass er die Spielanweisung hatte, as slow as possible, also so langsam wie möglich, dieses Stück zu spielen.
1: In der Uraufführung war das Stück dann 29 Minuten lang. Aber das ist ja nicht as slow as possible, haben sich einige gedacht.
2: Da die Orgel ja ein Luftinstrument ist, heißt es, solange eine Orgel Luft hat, kann sie spielen. Und deswegen gelangten die Menschen da zu der Erkenntnis, dass das Leben einer Orgel, also die Lebensdauer einer Orgel eigentlich das sein kann, also jahrhundertelang.
1: Und zack, war die Idee geboren, das Stück wirklich jahrhundertelang zu spielen.
0: Wie genau funktioniert das denn jetzt bitte in der Praxis?
1: Also das Stück besteht aus 8 Teilen und der aktuelle Teil, der dauert 71 Jahre. Und die sind auch schon komplett geplant. Also steht jetzt genau fest, wie lange ein Ton gespielt wird. Das können Monate oder sogar Jahre sein. Und wann ein Tonwechsel stattfindet. Und was danach kommt, das entscheidet dann die nächste Generation. Und wie genau die Orgel den Ton spielt, hat mir Annelie Borgmann erklärt.
2: Da sind 3 Sandsäckchen, die quasi dauerhaft diese Tasten drücken, sodass die Orgelpfeifen mit Luft versorgt sind. Die kommt aus einem Blasebalg, der mit Elektromotoren angetrieben ist.
1: So ist sichergestellt, dass wirklich dauerhaft ein Ton im Kloster zu hören ist.
0: Wie kommt das denn bei den Besuchern überhaupt so an?
1: Viele empfinden das als entschleunigend, einfach ein schöner Kontrast zu unserer schnellen Welt. Bei einem Tonwechsel, da kommt dann zum Beispiel eine Orgelpfeife dazu, da reisen wirklich Hunderte an, um das mitzuerleben. Der nächste Ton wird übrigens im August gespielt. Also es ist einfach ein komplett verrücktes Projekt, etwas, das nichts mit einem normalen Konzert zu tun hat.
2: Wir haben kein Publikum, das immer da ist. Keine einzige Person, die einen Teil dieses Stück hört, wird das Ende hören. So, ja. Also das heißt, es ist ja auch ein sehr demütiges Projekt.
1: Der Gedanke, nur ein winziger Teil von etwas zu sein, das Generationen überdauert, das ist auch für die Ehrenamtlichen der John Cage Stiftung einfach faszinierend.
0: Für jemanden wie mich ist das wahrscheinlich die größte Geduldsübung überhaupt, auch wenn ich jetzt schon wüsste, dass ich das Ende gar nicht erlebe. Aber vielleicht ist das ja genau das Faszinierende. Ne? Nicht alles muss immer sofort passieren. As soon as possible, sowas. Ne? Das tut uns auch mal ganz gut, dieses Entschleunigen.
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1: Im Studio Imme Kasten. Im Waldbrandgebiet an der deutsch-belgischen Grenze hat sich die Lage etwas entspannt. Regen und günstiger Wind helfen den Einsatzkräften ein wenig. Entwarnung gibt es aber noch nicht. Es ist der größte Waldbrand, den Belgien in Jahrzehnten gesehen hat. In Deutschland mussten Teile des Eifelortes Monschau evakuiert werden. In Deutschland sollen es Startups künftig leichter haben. Die Bundesregierung will mit besseren steuerlichen Bedingungen und auch zielgerichteten Förderprogrammen unterstützen. Das hat Finanzminister Klingbeil angekündigt. Er nimmt dabei auch besonders Ostdeutschland in den Fokus. Auf den deutschen Straßen geht's immer aggressiver zu. Das zeigt eine Studie vom Gesamtverband der deutschen Versicherer. Jeder zweite Autofahrer drängelt demnach hin und wieder. Die Selbstwahrnehmung lässt dabei zu wünschen übrig, heißt es. Fehler machen vor allem die anderen. Und plötzlich liegen zig Tonnen Melonen auf dem Acker. Das ist im Norden Niedersachsens passiert. Ein volltrunkener Lastwagenfahrer war

0: war bei Oldenburg gegen einen Baum gefahren. Dabei löste sich die Ladung. Wer vorbeikam, durfte sich Melonen mitnehmen. Der Lastwagenfahrer kam mit über 4 Promille ins Krankenhaus.
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1: Habt ihr damals als junge Menschen nicht auch immer diesen Disney-Schlössern hinterhergegafft? In den Serien oder in den Filmen? Halleluja! Diese Schlösser von Disney, die waren immer groß, die waren immer pompös und irgendwie auch verzaubert. Mal gut, mal schlecht.

0: Echt? Alexandra Peters, du sagst, es gibt diese Schlösser aus den Filmen und Serien tatsächlich. Also im echten Leben jetzt hier gerade bei uns. Zum Beispiel das vom Die Schöne und das Biest.
1: In Frankreich, das Château de Chambord an der Loire. Ein riesiges Jagdschloss aus dem 16. Jahrhundert. 426 Zimmer, 77 Treppen. Man kann sich da wirklich verlaufen. Disney mochte diese Überdimensionen. Mächtig, aber auch einschüchternd. Das passt perfekt zum Biest. Und spannend ist, solche Schlösser wurden nicht zufällig entdeckt. Walt Disney selbst hat auf Reisen gezielt europäische Architektur studiert. Besonders auf seiner Europareise 1959. Viele dieser Eindrücke sind später direkt in die Filme geflossen.
0: Ja, gehen wir mal weiter zu Rapunzel, neu verföhnt. Rapunzel lebt ja ziemlich spektakulär, hoch oben, mitten im Nix.
1: Genau, dafür diente der Mont Saint-Michel als Vorbild. Eine Abtei auf einer Gezeiteninsel in Frankreich. Bei Flut ist sie komplett vom Meer umgeben, bei Ebbe kann man hinlaufen. Dieses ständige Wechselspiel wirkt fast magisch. Solche Orte haben die Disney-Designer gezielt gesammelt, Fotos, Skizzen, Details und dann zu einem Märchenschloss kombiniert. Es ging nie um Kopien, sondern um die Stimmung.
0: Ja, und dann die böse Königin bei Schneewittchen. Das Schloss von ihr, das hat mir das erste Mal so einen ziemlichen Schauer verpasst als Kind, muss ich sagen. So ein bisschen düsterer als die anderen.
1: Zu Recht. Vorbild ist Alcázar de Segovia. Das steht auf einem Felsen zwischen zwei Flüssen. Sehr spitz, sehr hart, fast wie so eine Drohung. Disney fand diese Lage perfekt für Macht und Kontrolle. Fun Fact, Alcázar war früher nicht nur im Palast, sondern auch im Gefängnis und eine Militärakademie. Diese Geschichte schwingt im Film unbewusst mit.
0: Also, ob romantisch, düster oder riesig, Disney schaut also extrem genau hin.
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1: Im Studio Imme Kasten. An der deutsch-belgischen Grenze kämpfen Einsatzkräfte weiter gegen den großen Waldbrand. Die Lage hat sich etwas entspannt. Entwarnung gibt es aber noch nicht. Sorgen machen der Feuerwehr vor allem die Wettervorhersagen für morgen. Dann soll es starke Winde geben, die Feuer wieder anfachen könnten. Eine neue Firma zu gründen, das soll in Deutschland künftig besser funktionieren. Bundesfinanzminister Klingbeil will Start-ups deswegen mit besseren steuerlichen Bedingungen unterstützen. Es geht darum, dass mehr privates Kapital in junge Unternehmen fließt. Klingbeil will, dass die Weltmarktführer von morgen aus Deutschland kommen. Bei der Bundeswehr, da gibt's so viele Soldatinnen und Soldaten wie lange nicht. Aktuell sind es gut 186.000. Das ist der höchste Stand seit 13 Jahren und außerdem auch so viele, wie das Verteidigungsministerium in diesem Jahr schaffen wollte. In mehreren Bundesländern ist die Schule ja heute wieder losgegangen. Der Lehrermangel bleibt allerdings ein Problem. Mehr als jeder dritte Lehrer ist 50 oder älter. Junge Kollegen kommen nur langsam nach. Besonders gesucht werden Lehrkräfte in den MINT-Fächern, also Mathe, Informatik, Naturwissenschaften und Technik.
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1: Ein Teppich für 20.000 Franken. Monatelange Handarbeit. Und dann kommt so eine ganz blöde Mail mit zwei Worten. Nicht verwendbar. Klingt absolut absurd, ist aber ganz genau so passiert. Linda Wilmes aus der Sprelox Radio Redaktion. Ziemlich bitterer Moment. Aber hol uns nochmal ab, was ist da genau passiert?
2: Es geht um die Schweizer Manufaktur Kramis Teppich Design AG. Die sind spezialisiert auf maßgefertigte Teppiche, echte Einzelstücke, ganz viel Handarbeit und viel Abstimmung. Und in diesem Fall hat ein internationaler Künstler ein eigenes Design geliefert, wie der Teppich aussehen sollte. Kramis hat das dann umgesetzt über Wochen mit extrem viel Präzision.
1: Also eigentlich eine echte High-End-Kollaboration.
2: Ja, absolut. Bis der Teppich dann fertig war und dann kommt plötzlich diese Mail. Nicht verwendbar. Kein großes Feedback, keine zweite Chance, einfach eine klare Absage.
1: Und dann sitzt man auf einem 20.000 Franken Teppich. Das sind ja umgerechnet fast 22.000 Euro.
2: Ja, genau. Und das Problem war, das Design gehörte ja dem Künstler. Das heißt, Kramis durfte den Teppich nicht einfach weiterverkaufen.
1: Also, fertiges Produkt, aber blockiert. Wie sah der denn aus? Also, was war da so besonders dran?
2: Wie so ein überdimensionales, abstraktes, weiches Fell. Beige mit braunen Flecken in der Mitte, organisch geformt wie so ein Spiegelei. Ja, und irgendwann hat man dann entschieden, man kann ihn auch einfach nicht liegen lassen. Also wurde der Teppich radikal zerlegt in 51 Einzelstücke, jedes mit Zertifikat. Fragmente eines eigentlich gescheiterten Kunstwerks. Plötzlich wollten die Leute genau diese Fragmente haben. Nicht trotz der Geschichte, sondern wegen ihr. Und alle 51 Stücke wurden verkauft.
1: Also aus Scheitern wird dann plötzlich was Neues.
2: Ja, und noch cooler. Alles, was über den reinen Wert des Teppichs hinausging, also dieser zusätzliche Erlös, der durch die ganze Geschichte, die Aufmerksamkeit und den Verkauf der Fragmente entstanden ist, wurde von Kramis gespendet.
1: Ein Teppich, der abgelehnt, zerschnitten und verkauft wird. Am Ende zeigt, finde ich, diese schicksalshafte Geschichte, dass Scheitern nicht immer das Ende sein muss, sondern manchmal erst der Anfang von was ganz Neuem.
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1: Im Studio Imme Kasten. An der deutsch-belgischen Grenze kämpfen Einsatzkräfte weiter gegen den großen Waldbrand. Die Lage hat sich etwas entspannt, Entwarnung gibt es aber noch nicht. Sorgen machen der Feuerwehr vor allem die Wettervorhersagen für morgen. Dann soll es starke Winde geben, die Feuer wieder anfachen könnten. Eine neue Firma zu gründen, das soll in Deutschland künftig besser funktionieren. Bundesfinanzminister Klingbeil will Start-ups deswegen mit besseren steuerlichen Bedingungen unterstützen. Es geht darum, dass mehr privates Kapital in junge Unternehmen fließt. Klingbeil will, dass die Weltmarktführer von morgen aus Deutschland kommen. Bei der Bundeswehr, da gibt's so viele Soldatinnen und Soldaten wie lange nicht. Aktuell sind es gut 186.000. Das ist der höchste Stand seit 13 Jahren und außerdem auch so viele, wie das Verteidigungsministerium in diesem Jahr schaffen wollte. In mehreren Bundesländern ist die Schule ja heute wieder losgegangen. Der Lehrermangel bleibt allerdings ein Problem. Mehr als jeder dritte Lehrer ist 50 oder älter. Junge Kollegen kommen nur langsam nach. Besonders gesucht werden Lehrkräfte in den MINT-Fächern, also Mathe, Informatik, Naturwissenschaften und Technik.
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1: Ach, die Sache mit der Geduld. Die Ungeduld, die gehört bei mir definitiv dazu. Wenn eine App lädt, ein Zug ein paar Minuten Verspätung hat oder die Kaffeemaschine länger braucht als sonst, dann werde ich schon mal leicht kribbelig, wenn ich es eilig habe. Vielleicht hat mich deshalb diese Geschichte hier sofort so gepackt. Es geht um ein Musikstück, bei dem Langsamkeit nicht das Problem, sondern die ganze Idee ist. Kollegin Lisa Kreinbaum hat es entdeckt, das langsamste und wahrscheinlich geduldigste Musikstück der Welt. Lisa, von welcher Art von langsam reden wir denn hier?
2: Von einem Langsam, das über hunderte Jahre geht. Gefunden im Bochali-Kloster in Halberstadt. Dort spielt eine Orgel seit 2001 dasselbe Musikstück. Und das soll insgesamt 639 Jahre dauern.
1: Das mal ein Streifen. Wie kam es denn dazu?
2: Ja, das hängt mit dem amerikanischen Komponisten John Cage zusammen. Das hat mir Annelie Borgmann erzählt, die das Projekt ehrenamtlich unterstützt. Der hat nämlich 1987 das Orgelstück Organ II ASLSP geschrieben, mit einer Besonderheit.
3: Das Entscheidende daran war, dass er die Spielanweisung hatte, as slow as possible, also so langsam wie möglich, dieses Stück zu spielen.
2: In der Uraufführung war das Stück dann 29 Minuten lang. Aber das ist ja nicht as slow as possible, haben sich einige gedacht.
3: Da die Orgel ja ein Luftinstrument ist, heißt es, solange eine Orgel Luft hat, kann sie spielen. Und deswegen gelangten die Menschen da zu der Erkenntnis, dass das Leben einer Orgel, also die Lebensdauer einer Orgel eigentlich das sein kann, also jahrhundertelang.
2: Und zack, war die Idee geboren, das Stück wirklich jahrhundertelang zu spielen.
1: Wie genau funktioniert das denn jetzt bitte in der Praxis?
2: Also das Stück besteht aus 8 Teilen und der aktuelle Teil, der dauert 71 Jahre. Und die sind auch schon komplett geplant. Also steht jetzt genau fest, wie lange ein Ton gespielt wird. Das können Monate oder sogar Jahre sein. Und wann ein Tonwechsel stattfindet. Und was danach kommt, das entscheidet dann die nächste Generation. Und wie genau die Orgel den Ton spielt, hat mir Annelie Borgmann erklärt.
3: Da sind 3 Sandsäckchen, die quasi dauerhaft diese Tasten drücken, sodass die Orgelpfeifen mit Luft versorgt sind. Die kommt aus einem Blasebalg, der mit Elektromotoren angetrieben ist.
2: So ist sichergestellt, dass wirklich dauerhaft ein Ton im Kloster zu hören ist.
1: Wie kommt das denn bei den Besuchern überhaupt so an?
2: Viele empfinden das als entschleunigend, einfach ein schöner Kontrast zu unserer schnellen Welt. Bei einem Tonwechsel, da kommt dann zum Beispiel eine Orgelpfeife dazu, da reisen wirklich Hunderte an, um das mitzuerleben. Der nächste Ton wird übrigens im August gespielt. Also es ist einfach ein komplett verrücktes Projekt, etwas, das nichts mit einem normalen Konzert zu tun hat.
3: Wir haben kein Publikum, das immer da ist. Keine einzige Person, die einen Teil dieses Stück hört, wird das Ende hören. So, ja. Also das heißt, das ist ja auch ein sehr demütiges Projekt.
2: Der Gedanke, nur ein winziger Teil von etwas zu sein, das Generationen überdauert, das ist auch für die Ehrenamtlichen der John Cage Stiftung einfach faszinierend.
1: Für jemanden wie mich ist das wahrscheinlich die größte Geduldsübung überhaupt, auch wenn ich jetzt schon wüsste, dass ich das Ende gar nicht erlebe. Aber vielleicht ist das ja genau das Faszinierende. Ne? Nicht alles muss immer sofort passieren. As soon as possible, sowas. Ne? Das tut uns auch mal ganz gut, dieses Entschleunigen.
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1: Im Studio Imme Kasten. Im Waldbrandgebiet an der deutsch-belgischen Grenze hat sich die Lage etwas entspannt. Regen und günstiger Wind helfen den Einsatzkräften ein wenig. Entwarnung gibt es aber noch nicht. Es ist der größte Waldbrand, den Belgien in Jahrzehnten gesehen hat. In Deutschland mussten Teile des Eifelortes Monschau evakuiert werden. In mehreren Bundesländern ist die Schule ja heute wieder losgegangen. Der Lehrermangel bleibt allerdings ein Problem. Mehr als jeder dritte Lehrer ist 50 oder älter. Junge Kollegen kommen nur langsam nach. Besonders gesucht werden Lehrkräfte in den MINT-Fächern, also Mathe, Informatik, Naturwissenschaften und Technik. Die Menschen in Deutschland geben für Freizeit und Co. im Monat durchschnittlich gut 300 Euro aus. Dazu gehören etwa Tickets für Kino oder Museum, die Gebühr fürs Fitnessstudio oder auch Bücher. Anteilig am meisten geben Paare ohne Kind aus, so das Statistische Bundesamt. Und plötzlich liegen zig Tonnen Melonen auf dem Acker. Das ist im Norden Niedersachsens passiert. Ein volltrunkener Lastwagenfahrer war bei Oldenburg gegen einen Baum gefahren. Dabei löste sich die Ladung. Wer vorbeikam, durfte sich Melonen mitnehmen. Der Lastwagenfahrer kam mit über 4 Promille ins Krankenhaus.
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1: Habt ihr damals als junge Menschen nicht auch immer diesen Disney-Schlössern hinterhergegafft? In den Serien oder in den Filmen? Halleluja! Diese Schlösser von Disney, die waren immer groß, die waren immer pompös und irgendwie auch verzaubert. Mal gut, mal schlecht. Alexandra Peters, du sagst, es gibt diese Schlösser aus den Filmen und Serien tatsächlich. Also im echten Leben, jetzt hier gerade bei uns. Zum Beispiel das vom Die Schöne und das Biest.
2: In Frankreich, das Château de Chambord an der Loire. Ein riesiges Jagdschloss aus dem 16. Jahrhundert. 426 Zimmer, 77 Treppen, man kann sich da wirklich verlaufen. Disney mochte diese Überdimensionen, mächtig, aber auch einschüchternd. Das passt perfekt zum Biest. Und spannend ist, solche Schlösser wurden nicht zufällig entdeckt. Walt Disney selbst hat auf Reisen gezielt europäische Architektur studiert, besonders auf seiner Europareise 1959. Viele dieser Eindrücke sind später direkt in die Filme geflossen.
1: Ja, gehen wir mal weiter zu Rapunzel, neu verföhnt. Rapunzel lebt ja ziemlich spektakulär, hoch oben, mitten im Nix.
2: Genau, dafür diente der Mont Saint-Michel als Vorbild. Eine Abtei auf einer Gezeiteninsel in Frankreich. Bei Flut ist sie komplett vom Meer umgeben, bei Ebbe kann man hinlaufen. Dieses ständige Wechselspiel wirkt fast magisch. Solche Orte haben die Disney-Designer gezielt gesammelt, Fotos, Skizzen, Details und dann zu einem Märchenschloss kombiniert. Es ging nie um Kopien, sondern um die Stimmung.
1: Ja, und dann die böse Königin bei Schneewittchen. Das Schloss von ihr, das hat mir das erste Mal so einen ziemlichen Schauer verpasst als Kind, muss ich sagen. So ein bisschen düsterer als die anderen.
2: Zu Recht. Vorbild ist Alcázar de Segovia. Das steht auf einem Felsen zwischen zwei Flüssen. Sehr spitz, sehr hart, fast wie so eine Drohung. Disney fand diese Lage perfekt für Macht und Kontrolle. Fun Fact, Alcázar war früher nicht nur ein Palast, sondern auch ein Gefängnis und eine Militärakademie. Diese Geschichte schwingt im Film unbewusst mit.
1: Also, ob romantisch, düster oder riesig, Disney schaut also extrem genau hin.
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1: Im Studio Imme Kasten. Im Waldbrandgebiet an der deutsch-belgischen Grenze hat sich die Lage etwas entspannt. Regen und günstiger Wind helfen den Einsatzkräften ein wenig. Entwarnung gibt es aber noch nicht. Es ist der größte Waldbrand, den Belgien in Jahrzehnten gesehen hat. In Deutschland mussten Teile des Eifelortes Monschau evakuiert werden. In mehreren Bundesländern ist die Schule ja heute wieder losgegangen. Der Lehrermangel bleibt allerdings ein Problem. Mehr als jeder dritte Lehrer ist 50 oder älter. Junge Kollegen kommen nur langsam nach. Besonders gesucht werden Lehrkräfte in den MINT-Fächern, also Mathe, Informatik, Naturwissenschaften und Technik. Die Menschen in Deutschland geben für Freizeit und Co. im Monat durchschnittlich gut 300 Euro aus. Dazu gehören etwa Tickets für Kino oder Museum, die Gebühr fürs Fitnessstudio oder auch Bücher. Anteilig am meisten geben Paare ohne Kind aus, so das Statistische Bundesamt. Und plötzlich liegen zig Tonnen Melonen auf dem Acker. Das ist im Norden Niedersachsens passiert. Ein volltrunkener Lastwagenfahrer war bei Oldenburg gegen einen Baum gefahren. Dabei löste sich die Ladung. Wer vorbeikam, durfte sich Melonen mitnehmen. Der Lastwagenfahrer kam mit über 4 Promille ins Krankenhaus.
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